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2: In Justin Hamm. Weiter herrscht Ausnahmezustand in Nordrhein-Westfalen. Wegen eines großen Waldbrands in Belgien bereitet sich die Stadt Monschau auf mögliche Evakuierungen vor. Betroffen wären fast 50 Häuser nahe der Grenze. Die Stadt richtet vorsorglich Notunterkünfte ein. Der Brand im Hohen Venn hat bereits 2700 Hektar erfasst. Belgien hat die EU bereits um Hilfe gebeten. Marokkos Polizei hat mehr als 100 Migranten beim Versuch gestoppt, nach Ceuta zu gelangen. Zuvor hatten Aufrufe in sozialen Netzwerken zu einem erneuten Massenandrang aufgerufen. Die Menschen hoffen, bei einer Ankunft in der spanischen Exklave Asyl in der EU zu bekommen. Spanien hat die Sicherheitskräfte auf Ceuta inzwischen auf über 3.500 Kräfte aufgestockt. Ende Juli waren bis zu 80.000 Migranten nach Ceuta gekommen. Fast 100 Menschen starben im Meer. Zehntausende Menschen haben gestern im Berliner Tiergarten bei großer Hitze die Techno-Parade Rave the Planet gefeiert. Es war die erste Großveranstaltung in der Hauptstadt nach dem islamistischen Terroranschlag beim CSD vor 3 Wochen. Thomas Bockt berichtet.
3: Techno-Paraden sind eher bekannt für wummernde Bässe und laute Beats. Diesmal startete Rave the Planet aber ganz still. Mit einer Schweigeminute wurde an die Opfer des Terroranschlags beim CSD erinnert. Danach wurde zwischen Siegessäule und Brandenburger Tor dann ausgiebig getanzt. Für die Sicherheit sorgten rund 1500 Polizeikräfte. Auch ein Hubschrauber und Drohnen kreisten in der Luft.
2: Ein goldener Abend für Team Deutschland bei der Schwimm-EM in Paris und der Leichtathletik-EM in Birmingham. Schwimmer Johannes Liebmann hat über 1500 Meter Freistil einen neuen Weltrekord aufgestellt und sein zweites EM-Gold gewonnen. In Birmingham krönte sich Speerwerfer Julian Weber zum Europameister.
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4: 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Der Verkehr ohne Störungen und Blitzer. Gute Fahrt.
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1: Momentan in Augsburg Hochzoll bedeckt bei 22 Grad, in Inchenhofen ebenfalls 22 Grad und in Kaufbeuren trocken bei 22 Grad. Am frühen Morgen ist es über Augsburg, Nordschwaben und dem Allgäu meist bedeckt, der Wind kaum spürbar. Im Tagesverlauf gibt es häufig Sonne und örtlich sind Gewitter möglich, bei Höchstwerten um 30 Grad. Am Montag zieht wechselhaftes, deutlich kühleres Wetter auf, besonders im Allgäu sind Regenschauer möglich. Am Dienstag zeigt es sich überwiegend bedeckt bei etwa 12 Grad am Morgen. Zur Wochenmitte lockert die Wolkendecke wieder auf, freundlichere Abschnitte kehren zurück.
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1: Uns liegen keine Verkehrsstörungen und keine Blitzer vor.
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1: Derzeit in Augsburg, Bärenkeller bedeckt bei 22 Grad. Bonstetten 24 Grad und Bad Hindelang 17 Grad. Zwischen Donau und den Alpen ist der Sonntag mild, bedeckt und fast windstill. Am Vormittag zeigt sich zunehmend die Sonne. Am Nachmittag sind örtlich Schauer oder Gewitter möglich, bei 27 bis 30 Grad.
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4: Justin Hamm. Den neuen Weltrekord beim Schwimmen über 1500 Meter Freistil hält nun ein 19 Jahre alter Athlet aus Deutschland. Johannes Liebmann hat bei der Schwimm-EM in Paris seine zweite Goldmedaille gewonnen. 14 Minuten und knapp 27 Sekunden schneller war zuvor noch niemand. Im ZDF sagte Liebmann:
5: Das war das Ziel, dass ich einmal von vorne weg mein Ding mache, schnell angehe. Dass es wehtun wird, war mir eigentlich auch klar. Ja, aber am Ende dann die Zeit zu sehen, das war nochmal was ganz anderes. Unglaublich.
4: Und auch bei der Leichtathletik-EM in Birmingham gab es deutsches Gold für Speerwerfer Julian Weber. Am 1. September startet das neue Ausbildungsjahr und wer noch eine Stelle sucht, hat gute Chancen. Rund 162.000 Ausbildungsplätze sind aktuell unbesetzt, sagt die Chefin der Bundesagentur für Arbeit, Nahles. Sie betont, eine Ausbildung lohne sich, auch weil dann die Wahrscheinlichkeit sinke, später arbeitslos zu werden. Nahles ist allerdings auch beunruhigt, weil immer weniger Betriebe Ausbildungsplätze anbieten. Aufatmen auf Sizilien. Der Flughafen von Catania hat heute Nachmittag wieder geöffnet. Eine Woche lang war er dicht, weil der Ätna ausgebrochen war. Jetzt ist die vulkanische Aktivität zurückgegangen und der Flugbetrieb läuft wieder. Tausende Urlauber hatten die ganze Woche auf der Insel festgesessen, weil Flüge von und nach Catania gestrichen waren. Kurz vor Hawaii hat sich der Tropensturm Lala zu einem Hurricane verstärkt, mit Windgeschwindigkeiten von bis zu 120 km/h. Meteorologen gehen davon aus, dass er dicht an der Hauptinsel vorbeizieht. Die Ausläufer haben aber schon jetzt für Chaos gesorgt. Bäume sind umgestürzt, Straßen mussten gesperrt werden und rund 10.000 Haushalte sitzen derzeit ohne Strom da.
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1: Aktuell sind uns keine Verkehrsbehinderungen und keine Blitzer bekannt. Weiterhin eine gute Fahrt.
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1: Derzeit in Augsburg, Oberhausen, bedeckt und trocken bei 21 Grad. Stadt Bergen ebenfalls 21 Grad und Mindelheim auch 21 Grad. Am frühen Morgen liegt eine dichte Wolkendecke über der Region. Im Laufe des Vormittags lockert die Bewölkung auf. Später zeigt es sich freundlich und warm mit Spitzen zwischen 28 und 31 Grad. In Augsburg, Nordschwaben und dem Allgäu bleibt es am Abend überwiegend freundlich, bevor die Wolken in der Nacht wieder zunehmen. Morgen zeigt sich der Himmel eher grau und wechselhaft. Örtlich sind Schauer möglich. Am Dienstag setzt sich das trübe Wetter fort. Es ist deutlich kühler. Nachts liegen die Temperaturen zwischen 11 und 15 Grad. Zur Wochenmitte gibt es wieder freundlichere Abschnitte und mehr Sonne.
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1: Es ist nur ein Blitzer gemeldet auf der B2 bei Langweid. Gute Fahrt.
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0: Die aktuellen Wetterwerte. Augsburg, Spickelherrenbach 21 Grad und bedeckt, Graben 20 Grad, Bad Wörishofen 21 Grad. Heute am frühen Morgen ist es über Augsburg, Nordschwaben und dem Allgäu meist bedeckt. Der Wind ist zunächst kaum spürbar.
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3: In Justin Hamm. Bundespräsident Steinmeier hat zum Schutz queerer Menschen aufgerufen. In einem Gastbeitrag für Zeit Online schreibt er, alle müssten ihren eigenen Weg gehen können, ohne Angst und mit Stolz, auch in der Öffentlichkeit. Bei einem islamistischen Anschlag auf den CSD in Berlin war Ende Juli ein Mann mit einem Auto in eine Menschengruppe gefahren. Steinmeier sagt, queere Menschen tragen schon seit geraumer Zeit ein wachsendes Risiko, Opfer von feindlichen Herabsetzungen, Anfeindungen und Straftaten zu werden. Immer mehr Syrerinnen und Syrer verlieren ihren Flüchtlingsstatus bei uns. Im ersten Halbjahr ist es bei fast einem Viertel der über 8000 überprüften Fällen zum Widerruf oder Zurücknahme gekommen. Grund ist meist, dass sich die Lage in Syrien seit dem Sturz von Machthaber al-Assad verändert hat. Die Behörden prüfen inzwischen auch, ob die Betroffenen sich in Syrien selbst versorgen können oder ein familiäres Netzwerk haben. Das Niedrigwasser in den Flüssen könnte dazu führen, dass die Bahn wieder alte Güterwaggons auf die Schiene stellt. DB Cargo will sie reaktivieren, um ausfallende Schiffstransporte zu kompensieren. Das berichtet die Rheinische Post. Thomas Bremser berichtet.
4: 900 Güterwagen könnte die Bahn mobilisieren, das entspräche einer Ladung von 200 Schiffen. Die können derzeit kaum noch Ladung transportieren, weil zu wenig Wasser in den Flüssen ist. Darum will Verkehrsminister Bilger Schiffsfracht auf Schienen und Straßen verlagern. Einige Bundesländer haben deshalb schon das Lkw-Verbot an Sonntagen gelockert.
3: Immer wieder warnt die DLRG vor den Gefahren am Badesee und wie schnell es geht, hat sich am Abend wieder in Kirchheim bei München gezeigt. Zwei 8 und 15 Jahre alte Mädchen spielten im Uferbereich des Heimstettener Sees und gerieten plötzlich unter Wasser. Warum, ist noch unklar. Einsatzkräfte und Helfer bargen die Mädchen und leiteten Reanimationsmaßnahmen ein. Beide schwebten zunächst in Lebensgefahr.
0: Es ist nur ein Blitzer gemeldet, auf der B2 bei Langweid. Gute Fahrt dank KI und unserer Community.
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0: Die aktuellen Wetterwerte. Augsburg, Spickelherrenbach 21 Grad und bedeckt, Graben 20 Grad, Bad Wörishofen 21 Grad. Heute am frühen Morgen ist es über Augsburg, Nordschwaben und dem Allgäu meist bedeckt. Der Wind ist zunächst kaum spürbar.
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0: Es ist nur ein Blitzer gemeldet, auf der B2 bei Langweid. Gute Fahrt dank KI und unserer Community.
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1: Justin Hamm, guten Morgen. Die Gewerkschaft Verdi fordert, Pflegeeinrichtungen besser auf heiße Temperaturen vorzubereiten. Bund und Länder müssten ein Sofortprogramm auflegen, heißt es aus dem Verdi-Bundesvorstand. Jan-Henner Reitze berichtet.
2: Ein Großteil der Pflegeheime in Deutschland sei nicht auf hohe Temperaturen vorbereitet. Hitze sei für Beschäftigte unerträglich und für Bewohnerinnen und Bewohner lebensgefährlich, argumentiert die Gewerkschaft. Mehr Klimaanlagen und energetische Sanierung mit Geld vom Staat sollen die Bedingungen verbessern. Das wird auch schon von anderen Seiten gefordert.
1: Wir bleiben beim Thema Hitze. Ein riesiger Waldbrand in Belgien steht nahe an der deutschen Grenze. Im Ort Monschau in NRW werden mögliche Evakuierungen vorbereitet. Die Einsatzkräfte äußerten sich in der Nacht nun aber optimistisch, dass die Flammen nicht auf bewohnte Gebiete treffen. Felder wurden vorsorglich gewässert. Am 1. September startet das neue Ausbildungsjahr und wer noch eine Stelle sucht, hat gute Chancen. Rund 162.000 Ausbildungsplätze sind aktuell unbesetzt, sagt die Chefin der Bundesagentur für Arbeit, Nahles. Sie betont, eine Ausbildung lohne sich, auch weil dann die Wahrscheinlichkeit sinke, später arbeitslos zu werden. Nahles ist allerdings auch beunruhigt, weil immer weniger Betriebe Ausbildungsplätze anbieten. Ein Flugzeug der Vietnam Airlines ist kurz nach dem Start vom Münchner Flughafen wieder umgekehrt und gelandet. Es waren Schäden an Reifen und Fahrwerk aufgefallen. Warum ist noch unklar? Weil das beschädigte Flugzeug abgeschleppt werden musste, wurde die nördliche Start- und Landebahn vorübergehend gesperrt. Flüge mussten somit alle von der südlichen Bahn abgefertigt werden. Dadurch kam es zu Verspätungen.
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3: 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Bei uns immer die wichtigsten Verkehrsmeldungen. Zuerst A7 Füssen-Reute Richtung Ulm zwischen Memmingen Süd und Kreuz Memmingen. Unfall. Der rechte Fahrstreifen und der Standstreifen sind blockiert. Und hier der neueste Blitzer auf der B2 bei Langweid. Besser unterwegs mit KI und unserer Community.
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1: Guten Morgen, momentan meldet Augsburg Bergheim bedeckt bei 21 Grad, Affing 21 Grad und Trunkelsberg stark bewölkt bei 17 Grad. Am frühen Sonntagmorgen, dem 16. August, ist es zwischen Donau und Alpen bedeckt, der Wind ist kaum spürbar. Im Tagesverlauf setzt sich vielfach die Sonne durch, am Nachmittag stehen 30 bis 32 Grad an, örtlich sind Schauer oder Gewitter möglich, gegen Abend zeigt es sich wieder wechselhafter. Morgen ist der Himmel überwiegend bewölkt, mit einzelnen Regenfällen und kurzen freundlichen Abschnitten. Am Dienstag zeigt sich das Wetter eher grau, bei meist 13 bis 18 Grad. Zur Wochenmitte lockert es wieder auf und die Sonne kommt häufiger hervor.
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1: Bei uns immer die wichtigsten Verkehrsmeldungen. Zuerst A7 Füssenreute Richtung Ulm zwischen Memmingen Süd und Kreuz Memmingen. Unfall. Der rechte Fahrstreifen und der Standstreifen sind blockiert. Und hier der neueste Blitzer auf der B2 bei Langweid. Besser unterwegs mit KI und unserer Community.
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1: Aktuell meldet Augsburg, bedeckt bei 21 Grad, Sielenbach 22 Grad und Benningen 17 Grad. Zum Start in den Sonntag liegt bei uns noch eine Wolkendecke.
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3: Ich bin Helen Martin. Guten Morgen. Den neuen Weltrekord beim Schwimmen über 1500 Meter Freistil hält nun ein 19 Jahre alter Athlet aus Deutschland. Johannes Liebmann hat bei der Schwimm-EM in Paris seine zweite Goldmedaille gewonnen. 14 Minuten und knapp 27 Sekunden, schneller war zuvor niemand. Im ZDF hat Liebmann gesagt:
4: Das war das Ziel, dass ich einfach von vorne weg mein Ding mache, schnell angehe. Dass es wehtun wird, war mir eigentlich auch klar. Ja, aber am Ende dann die Zeit zu sehen, das war nochmal was ganz anderes. Unglaublich.
3: Und auch bei der Leichtathletik-EM in Birmingham gab's deutsches Gold für Speerwerfer Julian Weber. Weiter herrscht Ausnahmezustand in Nordrhein-Westfalen. Wegen eines großen Waldbrands in Belgien bereitet sich die Stadt Monschau auf mögliche Evakuierungen vor. Die Stadt richtet vorsorglich Notunterkünfte ein. In der Nacht hat sich die Aussicht etwas verbessert. Einige Kräfte konnten in die Pause geschickt werden. Der Brand im Hohen Venn hat bereits 2700 Hektar erfasst. Belgien hat die EU um Hilfe gebeten. Immer wieder warnt die DLRG vor den Gefahren am Badesee. Und wie schnell es geht, hat sich am Abend in Kirchheim bei München gezeigt. Zwei 8 und 15 Jahre alte Mädchen spielten im Uferbereich des Heimstettener Sees und gerieten plötzlich unter Wasser. Warum ist noch unklar. Einsatzkräfte und Helfer bargen die Mädchen und leiteten Reanimationsmaßnahmen ein. Beide schwebten zunächst in Lebensgefahr. Marokkos Polizei hat gestern mehr als 100 Migranten beim Versuch gestoppt, nach Ceuta zu gelangen. Zuvor hatten Aufrufe in sozialen Netzwerken zu einem erneuten Massenandrang aufgerufen. Die Menschen hoffen, bei einer Ankunft in der spanischen Exklave Asyl in der EU zu bekommen. Ende Juli waren bis zu 80.000 Migranten nach Ceuta gekommen. Fast 100 Menschen starben im Meer.
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1: A7 Füssen-Reute Richtung Ulm zwischen Memmingen Süd und Kreuz Memmingen. Unfall. Der Standstreifen ist blockiert und der rechte Fahrstreifen gesperrt. Und hier der neueste Blitzer auf der B2 bei Langweid.
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1: Aktuell meldet Augsburg bedeckt bei 21 Grad, Sielenbach 22 Grad und Benningen 17 Grad. Zum Start in den Sonntag liegt bei uns noch eine Wolkendecke.
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1: A7 Füssenreute Richtung Ulm zwischen Memmingen Süd und Kreuz Memmingen. Unfall, der Standstreifen ist blockiert und der rechte Fahrstreifen gesperrt. Besser unterwegs mit KI und unserer Community.
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0: Derzeit in Augsburg-Inningen bedeckt bei 21 Grad, Meitingen 21 Grad und Kempten am Rathaus 19 Grad. Heute früh wechseln bei uns Wolken und Sonne. Am Vormittag zeigt sich in Augsburg, Nordschwaben und im Allgäu zunehmend die Sonne. Am Nachmittag sind es vielerorts 27 bis 31 Grad. Später sind vor allem im Allgäu einzelne Schauer möglich. In Nordschwaben ist es häufiger freundlich. Morgen ist der Himmel eher grau, mit wenigen Auflockerungen und deutlich weniger Wärme. Am Dienstag ist es überwiegend bedeckt und mit 15 bis 19 Grad spürbar kühler. Zur Wochenmitte kehrt die Sonne zurück und der Wettertrend ist weitgehend konstant.
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2: Ich bin Helen Martin. Guten Morgen. Die Energiekosten belasten Haushalte in Ostdeutschland auch weiter stärker als die im Westen. Das ist bei einer Auswertung des Vergleichsportals Verivox rausgekommen. Da heißt es, Kaufkraft bereinigt, liegen die Ausgaben für Wärme, Strom und Kraftstoff im Osten im Schnitt um 16% höher, 2.973 Euro statt 2.545 Euro im Westen. Die Lage in der Stadt Monschau in NRW spitzt sich zu. Der große Waldbrand in Belgien breitet sich weiter aus und Monschau liegt direkt an der Grenze. Mittlerweile sind die Flammen nur noch etwa 3 Kilometer von der deutschen Grenze entfernt. Die Menschen sollen teilweise schon mal vorsichtshalber ihre Häuser verlassen. In Hürtgenwald können die Menschen dagegen vorsichtig aufatmen. Laut den Behörden hat sich die Lage dort deutlich entspannt. In Bayern sinkt das persönliche Demenzrisiko. Das zeigen Daten der Krankenkasse AOK. Demnach lag der Anteil der an Demenz erkrankten Menschen in Bayern 2024 bei 3,2%. 2015 waren es noch 3,8%. Die AOK sagt aber auch, dass immer mehr Leute in die Risikogruppe für Demenz fallen. Das liege an der höheren Lebenserwartung und daran, dass die geburtenstarken Jahrgänge, also die Babyboomer, jetzt ins höhere Alter kommen. Und dann schauen wir noch zur Schwimm-EM in Paris. Da ist der erst 19 Jahre alte Johannes Liebmann sensationell zu Gold über 1500 Meter Freistil geschwommen und hat dabei mal eben den Weltrekord geknackt. Und bei der Leichtathletik-EM in Birmingham hat Speerwerfer Julian Weber Gold geholt, Silber ging an Nick Tum. Und auch die Männerstaffel über 4x100 Meter durfte über Silber jubeln.
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0: Bei uns nochmal die wichtigsten Verkehrsmeldungen. Zuerst A7 Füssenreute Richtung Ulm zwischen Memmingen Süd und Kreuz Memmingen. Unfall, Standstreifen blockiert, rechter Fahrstreifen gesperrt. B2 Donauwörth Richtung Augsburg zwischen Langweid in Langweid und Stettenhofen wird der Verkehr wegen Bergungsarbeiten über den Standstreifen geleitet. Kommt gut an, dank KI und unserer Community.
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3: Wetter-Update. Derzeit in Augsburg Inningen bedeckt bei 21 Grad, Meitingen 21 Grad und Kempten am Rathaus 19 Grad. Heute früh wechseln bei uns Wolken und Sonne. Am Vormittag zeigt sich in Augsburg, Nordschwaben und im Allgäu zunehmend die Sonne. Am Nachmittag sind es vielerorts 27 bis 31 Grad. Später sind vor allem im Allgäu einzelne Schauer möglich. In Nordschwaben ist es häufiger freundlich. Morgen ist der Himmel eher grau mit wenigen Auflockerungen und deutlich weniger Wärme. Am Dienstag ist es überwiegend bedeckt und mit 15 bis 19 Grad spürbar kühler. Zur Wochenmitte kehrt die Sonne zurück und der Wettertrend ist weitgehend konstant.
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3: Bei uns einmal die wichtigsten Verkehrsmeldungen. Zuerst A7 Fürstenreute Richtung Ulm zwischen Memmingen Süd und Kreuz Memmingen. Unfall, Standstreifen blockiert, rechter Fahrstreifen gesperrt. B2 Donauwörth Richtung Augsburg zwischen Langweid in Langweid und Stettenhofen wird der Verkehr wegen Bergungsarbeiten über den Standstreifen geleitet. Kommt gut an, dank KI und unserer Community.
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5: Aktuell meldet Augsburg Lechhausen bedeckt bei 21 Grad, Petersdorf ebenfalls 21 Grad und Nessewang stark bewölkt bei 19 Grad. Heute früh wechseln bei kaum Wind Wolken und Sonne. Später wird es in Augsburg, Nordschwaben und dem Allgäu freundlicher. Am Nachmittag werden 27 bis 31 Grad erreicht. Zum Abend gibt es einzelne Schauer. In der Nacht ist es wechselnd bewölkt, morgen eher grau mit örtlichen Schauern. Am Dienstag ist es überwiegend bedeckt und deutlich kühler bei 15 bis 19 Grad. Zur Wochenmitte kommt häufiger die Sonne durch. Im Allgäu sind Schauer und vereinzelt Gewitter möglich. In Nordschwaben bleibt es länger freundlich.
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6: Ich bin Helen Martin. Guten Morgen. Gute Nachrichten aus Hüttgenwald in NRW. Da hat sich die Waldbrandlage entspannt. Am Abend konnten die Einwohner des Ortsteils Gai in ihre Häuser zurück. Anders schaut's dagegen in Monschau aus, das ebenfalls in NRW und vor allem direkt an der belgischen Grenze liegt. In Belgien breitet sich nämlich ein Waldbrand immer weiter aus. Die Stadt Monschau hat den Bewohnern von mehreren Ortsteilen empfohlen, schon mal vorsichtshalber ihre Häuser zu verlassen. Immer mehr Menschen aus Syrien verlieren ihren Schutzstatus. Angaben der Bundesregierung zeigen, im ersten Halbjahr traf das fast jeden vierten Syrer, der überprüft wurde. Vor einem Jahr war es nur einer von 27. Grund ist die bessere Lage in Syrien seit dem Sturz von Machthaber Assad. Seitdem haben auch weniger Syrerinnen und Syrer einen Asylantrag gestellt. Außerdem gehen mehr freiwillig zurück in die Heimat. Auf den Straßen in Bayern könnte es heute ordentlich voll werden. In mehreren Bundesländern gehen nämlich die Sommerferien zu Ende, zum Beispiel in Sachsen, Sachsen-Anhalt und Thüringen. Und da fahren viele durch Bayern durch, wenn sie aus dem Süden Richtung Heimat wollen. Dazu kommt noch, dass das Lkw-Fahrverbot für Sonntage aktuell nicht gilt. Den neuen Weltrekord beim Schwimmen über 1500 Meter Freistil hält jetzt ein 19 Jahre alter Athlet aus Deutschland. Johannes Liebmann hat bei der Schwimm-EM in Paris seine zweite Goldmedaille gewonnen. 14 Minuten und knapp 27 Sekunden. Schneller war zuvor niemand. Im ZDF hat Liebmann gesagt:
7: Das war das Ziel, dass ich einmal von vorne weg mein Ding mache, schnell angehe. Dass es wehtun wird, war mir eigentlich auch klar. Ja, aber am Ende dann die Zeit zu sehen, das war nochmal was ganz anderes. Unglaublich.
6: Und auch bei der Leichtathletik-EM in Birmingham gab es deutsches Gold für Speerwerfer Julian Weber.
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5: Bei uns immer die wichtigsten Verkehrsmeldungen zuerst. Vorsicht auf der B19 Oberstdorf Richtung Kempten. Zwischen Immenstadt Zentrum und Immenstadt Nord liegt eine Matte auf der Fahrbahn.
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3: Aktuell meldet Augsburg Lechhausen bedeckt bei 21 Grad, Petersdorf ebenfalls 21 Grad und Nessewang stark bewölkt bei 19 Grad. Heute früh wechseln bei kaum Wind Wolken und Sonne, später wird es in Augsburg, Nordschwaben und dem Allgäu freundlicher. Am Nachmittag werden 27 bis 31 Grad erreicht, zum Abend gibt es einzelne Schauer. In der Nacht ist es wechselnd bewölkt, morgen eher grau mit örtlichen Schauern. Am Dienstag ist es überwiegend bedeckt und deutlich kühler bei 15 bis 19 Grad. Zur Wochenmitte kommt häufiger die Sonne durch, im Allgäu sind Schauer und vereinzelt Gewitter möglich. In Nordschwaben bleibt es länger freundlich.
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3: Bei uns immer die wichtigsten Verkehrsmeldungen zuerst. Vorsicht auf der B19 Oberstdorf Richtung Kempten. Zwischen Immenstadt Zentrum und Immenstadt Nord liegt eine Matte auf der Fahrbahn.
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4: Ganz genau 9 Uhr, guten Morgen.
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4: Durch den Morgen geht's mit 23 Grad, so auch bei euch in Horgau und auch in Meitingen. Nach dem hochsommerlichen Samstag mit 30 Grad überall bei uns im Fantasyland sieht der Sonntag jetzt komplett anders aus. Viele Wolken, dazu etwas Wind und vereinzelt auch leichter Regen bei nochmal bis zu 30 Grad. Da darf heute ruhig mal ein gemütlicher Tag zu Hause eingelegt werden mit Frühstück, Lieblingsserie oder einem guten Buch. In der Nacht können dann auch noch Gewitter durchziehen. Und morgen bleibt es bewölkt, zeitweise fällt etwas Regen und auch Gewitter sind möglich. Dafür geht's runter auf angenehme 20 Grad. 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
6: Die SPD-Ministerinnen und Minister in der Bundesregierung machen Druck auf die Union. Wie der Spiegel berichtet, schlagen sie ein Aktionsprogramm gegen Hitze vor. Dabei geht es zum Beispiel um einen nationalen Hitzeplan, Änderungen im Bauplanungsrecht und den Schutz von Arbeitnehmern vor der Hitze. Die SPD-Minister wollen, dass der Klimaanpassungsschutz noch in dieser Wahlperiode ins Grundgesetz kommt. Das hatten CDU-Politiker diese Woche abgelehnt. Weil sich in Belgien ein großer Waldbrand ausbreitet, spitzt sich die Lage für die Menschen in der grenznahen Stadt Monschau in NRW zu. Das Feuer sei nur noch etwa 3 Kilometer von der deutschen Grenze entfernt, heißt es von der Stadt. Mehr dazu von Dirk Zeitler.
7: Die Stadt bittet die Bewohner einiger Ortsteile darum, sich auf eine mögliche Evakuierung vorzubereiten. Vorsorglich würden Löschmaßnahmen vorbereitet, damit im Falle eines Überspringens des Feuers auf deutsches Gebiet unmittelbar mit den Löscharbeiten begonnen werden kann. Ganz anders sieht die Situation im nur 20 Kilometer entfernten Hürtgenwald aus. Dort habe sich die Lage deutlich entspannt.
6: In Bayern hat es in diesem Jahr bisher deutlich weniger Maserfälle gegeben. Gesundheitsministerin Gerlach spricht von 6 Erkrankten. Letztes Jahr um die Zeit waren es 40. Gerlach begründet diesen starken Rückgang mit der Impfaufklärung in Bayern. Die CSU-Politikerin sagt aber auch, dass es bei der zweiten Masernimpfung von kleinen Kindern noch Nachholbedarf gibt. Und dann schauen wir noch zur Schwimm-EM in Paris. Da ist der erst 19 Jahre alte Johannes Liebmann sensationell zu Gold über 1500 Meter Freistil geschwommen und hat dabei mal eben den Weltrekord geknackt. Und bei der Leichtathletik-EM in Birmingham hat Speerwerfer Julian Weber Gold geholt, Silber ging an Nick Tum. Und auch die Männerstaffel über 4x100 Meter durfte über Silber jubeln.
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4: Bei uns immer die wichtigsten Verkehrsmeldungen zuerst und da habe ich richtig gute Nachrichten für euch. Aktuell nichts los auf den Straßen. Ihr habt Freifahrt, kommt gut an. Die neuesten Blitzer. Petra meldet in Friedberg auf der Eichacher Straße und dann werden nochmal teure Fotos in Königsbrunn auf der Lechstraße geschossen. Habt ihr noch was? Ihr wisst, wie es geht. Gerne durchklingeln oder eine WhatsApp durchschicken. Ich sag schon mal Dankeschön.
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4: Der Sonntag ist da, heute darf alles ein bisschen langsamer anlaufen. Vielleicht wird noch gemütlich gefrühstückt, vielleicht seid ihr längst unterwegs. Wir halten die Stimmung entspannt, aber definitiv wach und starten musikalisch gemeinsam in den Tag mit der Nummer, die ich am meisten gestreamt habe in diesem Jahr. Teddy Swims mit Mr. Know-It-All. Ich bin der Chris, hi,

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Heute muss niemand schon um 9 Uhr die Welt retten oder Mails beantworten oder bei einem Call dabei sein. Erstmal ankommen, Kaffee holen, Lieblingsplatz suchen und langsam in den Sonntag finden. Wir machen es euch dabei musikalisch angenehm im Hit-Wochenende hier auf Radio Fantasy. Harry Styles gibt's jetzt fürs Fantasyland mit American Girls.

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3: 9:30 haben wir es. Guten Morgen.
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3: Mit 23 Grad starten wir in den Sonntagmorgen. So auch bei euch in Bobingen und auch in Langweid. Der Sonntag, der kommt heute mit ordentlich Kontrastprogramm. Statt strahlendem Himmel gibt's viele Wolken, etwas Wind und zwischendurch leichten Regen. Bei maximal 30 Grad bleibt's aber noch ziemlich warm. Genau der richtige Moment, um zu Hause mal wieder das Gaming- oder Bücherregal neu zu sortieren oder einfach einen entspannten Nachmittag auf der Couch zu verbringen. In der Nacht sind dann auch noch Gewitter möglich. Morgen wird's mit Wolken, etwas Regen und maximal 20 Grad deutlich frischer.
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3: Bei uns immer die wichtigsten Verkehrsmeldungen zuerst und da ist aktuell nichts los auf den Straßen. Ihr habt Freifahrt, also kommt gut an. Die neuesten Blitzer. Einmal meldet der Jannis. Hello und Dankeschön. Lechstraße in Königsbrunn. Und dann noch einer in Friedberg auf der Eichacher Straße. Habt ihr noch was? Ihr könnt gerne anrufen oder eine WhatsApp durchschicken oder eine Sprachnachricht. Ich sag schon mal Dankeschön.
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0: Tay Tay war das hier im Hit-Wochenende auf Radio Fantasy. Alex Warren will schon loslegen, muss sich noch ganz kurz gedulden, weil jetzt gibt's erstmal wieder was zum Lachen und ein bisschen was auch zum Kopfschütteln bei diesen Antworten.
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2: Freak mal mit einer freundlichen Frage.
3: Ja?
2: Und zwar, was ist denn ein Flussbett?
3: Keine Ahnung. Wasserbett.
2: Ein Flussbett ist ein Wasserbett.
3: Ja.
4: Das ist ein Fluss, der auf der Karte so lang geht, dass es aussieht wie ein Bett, Bruder.
2: Ach so, wenn ich von oben drauf gucke auf den Fluss auf der Karte, ist es ein Bett.
4: Ja, ist genauso wie der Stiefel in Italien.
2: Damit zurück ins Fantasy-Sendestudio.
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Ray Dalton auf Radio Fantasy. Der Sonntag, der darf ruhig sein, aber ruhig heißt ja nicht direkt langweilig. Deshalb gibt's jetzt genau die richtige Mischung aus entspanntem Tempo und Songs, bei denen man trotzdem Lust bekommt, etwas mit dem Tag anzufangen. Jetzt fürs Fantasyland Michael Schulte mit Waterfall im Hitwochenende auf Radio Fantasy.

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3: Wir haben's 10 Uhr.
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3: 25 Grad sind es bei euch in Neuses und 25 in Gersthofen. Nach den heißen Sommertagen wird endlich wieder durchgeatmet. Der Himmel, der bleibt heute meist dicht bewölkt. Dazu weht ein frischer Wind und vereinzelt fällt auch etwas Regen. Mit bis zu 30 Grad ist es trotzdem noch ziemlich warm. Da bietet sich heute mal wieder ein Kinobesuch, ein Museumsnachmittag oder ein angenehmes Mittagessen zu Hause an. Nachts können auch noch Gewitter aufziehen. Und am Montag, da geht's mit viel Wolken und zeitweise leichtem Regen bei nur 20 Grad weiter. 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Jetzt alles, was an diesem Sonntag wichtig ist mit Helen.
5: Nur noch ungefähr 3 Kilometer ist ein großer Waldbrand in Belgien von der Stadt Monschau in NRW entfernt. Die liegt direkt an der belgischen Grenze. Die Stadt hat den Bewohnern von mehreren Ortsteilen empfohlen, sich auf Evakuierungen vorzubereiten und ihre Häuser vorsichtshalber schon mal zu verlassen. Gute Nachrichten gibt's dagegen vom Waldbrand im Hürtgenwald. Da hat sich die Lage mittlerweile entspannt, auch wenn die Feuerwehr nach wie vor im Einsatz ist. Die neue Kanzleramtschefin Wagen will die Geheimdienstreform schnell voranbringen. Der Bild am Sonntag hat die CDU-Politikerin gesagt, durch die neuen Befugnisse der Geheimdienste werde es mehr Sicherheit im Land geben. Die Reform sieht unter anderem vor, dass der Verfassungsschutz und der Bundesnachrichtendienst künftig mehr Daten sammeln und automatisiert auswerten dürfen. Die Opposition ist alarmiert, die Linke zum Beispiel spricht von einer neuen Geheimpolizei. Immer mehr Menschen aus Syrien wird in Deutschland der Status als Flüchtling aberkannt. Das hat die Bundesregierung auf Anfrage der Linken mitgeteilt. Die Zahlen sind im ersten Halbjahr deutlich gestiegen. Thomas Brockt berichtet.
6: Bei fast jedem vierten Flüchtling aus Syrien, der überprüft wurde, ist der Schutzstatus zurückgenommen oder widerrufen worden. Das passiert vor allem dann, wenn sich die Lage in der Heimat ändert. Nach dem Sturz von Machthaber Assad sind viele Geflüchtete freiwillig zurückgekehrt. Auch gibt es seitdem deutlich weniger, die in Deutschland Asyl beantragen.
5: Am Münchner Flughafen läuft der Betrieb mittlerweile wieder normal, nachdem es dort gestern einen Zwischenfall mit einer Maschine der Fluggesellschaft Vietnam Airlines gegeben hatte. Das Flugzeug war kurz nach dem Start wieder gelandet, mit kaputten Reifen und Schäden am Fahrwerk. Die Startbahn musste gesperrt werden, Reifenteile lagen auf dem Rollfeld. Nach wie vor ist unklar, wie es dazu gekommen ist.
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3: Bei uns immer die wichtigsten Verkehrsmeldungen zuerst. Vorsicht auf der A8 Richtung München. Zwischen Friedberg und Dasing, da gab's einen Unfall. Ansonsten, euch was geht, eine gute Fahrt, kommt gut an. Die neuesten Blitzer, da hat gerade eben der Sergej angerufen und er meldet.
7: Ich wollte Bescheid sagen, auf B17, da wo die Einfahrt Leiterskuchen ist, in Richtung Gersthofen, steht schon 3 Fuß vom Blitzer. Wahrscheinlich baut er jetzt auf.
3: Vielen lieben Dank, Sergej. B17 Einfahrt Leitershofen Richtung Gersthofen haben wir mit aufgenommen. Ansonsten wird noch in Königsbrunn geblitzt auf der Lechstraße und auf der Eichacher Straße in Friedberg. Habt ihr noch was? Macht's gerne wieder, Sergej. Ruft durch oder schickt eine WhatsApp.
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3: Hey, der Samstag, der nimmt langsam, ja, so langsam Fahrt auf. Ganz ohne Stress aber und auch ohne Hektik. Der Chris für euch heute im Studio. Und vielleicht seid ihr schon beim zweiten Kaffee. Vielleicht wird gerade erst entschieden, was heute überhaupt geht. Wir sind bei euch und machen den Vormittag musikalisch schön locker mit der Kombi von Khalid, Kaigo und Griffin. Save My Love zum Start in die neue Stunde.
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Es gibt Sonntage, da braucht man keinen großen Plan. Ein bisschen raus, ein bisschen chillen, zwischendurch einen guten Song und schauen, was der Tag noch so bringt. Klingt eigentlich ziemlich perfekt, oder? Und mit Olivia Rodrigo geht's jetzt auf Radio Fantasy weiter. Und man muss schon sagen, 2026 läuft bei ihr. Album Nummer 3 kam im Juni raus. Seit Anfang des Monats gibt's die Sängerin in verschiedenen Lego-Sets zu kaufen. Und Ende August veranstaltet sie auch noch ihr Daisy Chainfields Festival, das sie selber auf die Beine gestellt hat. Und jetzt auch noch hier im Hitwochenende mit Drop Dead. Wir spielen euch immer die besten neuen Hits.

einen wunderschönen Sonntag. Wer heute noch im Schlafanzug unterwegs ist, völlig legitim. Und wer schon die ersten Pläne für den Tag schmiedet, auch gut. Und Hut ab um diese Uhrzeit. Hauptsache, ihr seid dabei und wir halten die musikalische Grundversorgung stabil. Jetzt mit der Alternative Rock Band aus Israel, Tampa City und Self-Aware auf Radio Fantasy.

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1: Wir haben es 10.30 Uhr.
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1: Um die 25 Grad sind es aktuell bei euch in Langehringen und 25 in Heeretsried. Der Sommer, der macht heute offenbar erstmal Pause. Nach den heißen Tagen bringt der Sonntag viele Wolken, Wind und hier und da etwas Regen. Die Temperaturen, die schaffen es aber trotzdem nochmal auf bis zu 30 Grad. Für einen gemütlichen Tag zu Hause reicht das allemal. Vielleicht wird heute endlich der Kleiderschrank sortiert. In der Nacht können Gewitter dazukommen. Morgen bleibt es dann bewölkt und regnerisch. Dazu sind weitere Gewitter möglich und die 20 Grad, die fühlen sich deutlich frischer an.
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1: Bei uns immer die wichtigsten Verkehrsmeldungen zuerst. Da habe ich für euch die A8 Richtung München. Zwischen Friedberg und Dasing, da gab es einen Unfall und es kommt so ein bisschen zu stockendem Verkehr. Die neuesten Blitzer, Dankeschön an Nina. Sie meldet in Buchloe auf der B12 bei Lindenberg einen Blitzer. Dann B17 Einfahrt Leitershofen Richtung Gersthofen und noch einmal in Königsbrunn auf der Lechstraße, da wird auch geblitzt. Habt ihr noch was? Immer gerne her damit, anrufen oder noch einfacher, eine WhatsApp durchschicken.
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1: Die wunderbare Leonie war das hier im Hit-Wochenende auf Radio Fantasy. Und mit der reinsten Frauenpower geht's auch weiter durch den Sonntag. Bibi Rexha ölt schon ihre Stimme. Habe ich gleich für euch nach meinen beiden lieben Kollegen Resi und Nick.
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Nach dem kurzen Elektroschock von Horst sind wir jetzt alle wach. Einen schönen Sonntag zusammen. Heute auch noch Erzähl einen Witztag. Heißt übrigens auch, heute darf ruhig mal einer um die Ecke kommen, bei dem alle erst stöhnen und dann trotzdem lachen. Für die musikalischen Witze ist allerdings hier auf Radio Fantasy kein Platz. Hier kommen echte Hits, die das Fantasyland begleiten, und zwar 24/7 mit Fastboy und Wave. Geht's jetzt weiter

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5: Es ist ganz genau 11 Uhr.
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5: 27 Grad zeigt aktuell das Thermometer bei euch in Königsbrunn und auch in Diedorf an. Was für ein Wetterwechsel. Die letzten Tage fast überall hier bei uns im Fantasyland über 30 Grad. Und heute hängen viele Wolken am Himmel und dazu gibt's etwas Wind und vereinzelt auch noch leichten Regen. Wer heute lieber drinnen bleibt, der könnte ein neues Rezept ausprobieren oder sich mit einem Kaffee oder mit einem Tee auf die Couch zurückziehen. In der Nacht und auch später sind Gewitter dann möglich. Der Montag, der bleibt ähnlich mit Wolken, zeitweise Regen und möglichen Gewittern bei nur noch 20 Grad. 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Jetzt alles, was an diesem Sonntagvormittag wichtig ist, mit Helen.
8: Die Feuerwehr in Monschau zieht ihre Einsatzkräfte zurück. Die Lage rund um den Waldbrand an der belgischen Grenze habe sich entspannt. Von rund 90 Kräften seien mittlerweile noch 20 vorsorglich vor Ort. Die Feuerfront im belgischen Hohenfenn hatte sich der Grenze genähert. Rund 5000 Anwohner waren zur möglichen Evakuierung aufgerufen worden. Diese Warnung will die Stadt nun bald zurücknehmen. Die Bundesregierung will den Verfassungsschutz und den Bundesnachrichtendienst aufrüsten, und zwar schnell. Nach Kanzleramtsministerin Waken drängt auch die SPD darauf, dass die vom Kabinett beschlossene Reform der Nachrichtendienste schnell umgesetzt wird. SPD-Parlamentsgeschäftsführer Wiese hat das in der Rheinischen Post mit der Bedrohung durch Russland begründet. Durch die Reform sollen Geheimdienste künftig Daten stärker sammeln und automatisiert auswerten können. Ein spanischer Kampfjet hat im Auftrag der NATO eine Drohne über Rumänien abgeschossen. Wie das rumänische Verteidigungsministerium mitgeteilt hat, war die Drohne am frühen Morgen bemerkt worden. Sie kam aus dem Luftraum von Moldau. Wer dafür verantwortlich ist, hat das Ministerium nicht gesagt. Es war bereits die vierte Drohne, die in diesem Jahr über Rumänien abgeschossen wurde. Am Münchner Flughafen läuft der Betrieb heute wieder ganz normal. Gestern hatte es einen Zwischenfall einer Maschine von Vietnam Airlines gegeben. Eine Start- und eine Landebahn waren zeitweise gesperrt. Mehr dazu von Julia Wasselkopf.
9: Kurz nach dem Start war die Maschine von Vietnam Airlines am Nachmittag wieder nach München zurückgekehrt. Am Flugzeug wurden Schäden an Reifen und Fahrwerk festgestellt. Weil es nicht mehr selbst rollen konnte, wurde es in einen Hangar geschleppt. Auf dem Rollfeld mussten Reifenteile eingesammelt und Schäden an der Fahrbahn repariert werden.
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5: Bei uns immer die wichtigsten Verkehrsmeldungen zuerst und die allerwichtigste Meldung. Aktuell nichts los auf den Straßen, ihr habt freie Fahrt, kommt gut an. Die neuesten Blitzer, ganz frisch gemeldet auf der B2 Donauwörth Richtung Augsburg am Schellenberg von der Yvonne. Dann noch einmal in Buchloe auf der B12 bei Lindenberg und in Friedberg auf der Eichacher Straße werden auch nochmal teure Fotos gemacht. Habt ihr noch was für uns? Immer gerne her damit. Ihr könnt anrufen oder eine WhatsApp durchschicken. Und ich sag schon mal, danke dafür.
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5: So langsam ist der wieder Sonntag bei den meisten angekommen. Kurz nach 11 haben wir es. Der Kopf, der wird hoffentlich auch klarer. Also wenn ihr verkatert reinstartet. Der Tag, der wird voller. Und vielleicht geht's gleich noch raus. Vergesst bitte nicht den Regenschirm, weil gleich könnte es anfangen zu regnen. Wir geben euch auf jeden Fall dafür schon mal die passende Portion gute Laune mit. Hier ist das Hit-Wochenende mit dem Chris. Und das sind jetzt J-Lo und David Guetta. Save Me Tonight.
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0: Das ist euer Sonntag hier im Hit-Wochenende auf Radio Fantasy. Der Chris heute im Studio. Bevor es mit Tyler und Sarah Larsen hier weitergeht, eine kurze Frage an euch. Die Sims, die haben bestimmt die meisten von euch schon mal gespielt, oder? Wusstet ihr, dass ihr sowas in der Art auch mit der KI machen könnt? Jetzt aufgepasst.
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2: Was wäre, wenn? Das ist ein cooles Spiel. Eigentlich ist es wie ein Spiel, das du mit KI machen kannst. Was wäre, wenn zum Beispiel nur noch 4 Tage die Woche gearbeitet würde? Also was wäre mit einer 4-Tage-Woche? Welche Konsequenzen ergäbe es daraus? Oder wenn jeder Haushalt eine eigene KI hätte? Was wäre, wenn? Frag das die KI.

0: unter der Woche, am Wochenende und auch an den Feiertagen. 24/7 gibt's hier immer die besten neuen Hits.
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0: Vielleicht seid ihr gerade schon beim ersten Spaziergang oder steckt noch mitten im gemütlichen Vormittag. Ganz egal, Hauptsache kein Stress. Wir halten die Stimmung locker und lassen den Sonntag einfach laufen. Jetzt mit BTS und Swim.
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3: Ganz genau 11:30.
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3: Warme 27 Grad sind es bei euch in Gablingen und auch in Fischach. Heute braucht es nach den letzten Hitzetagen definitiv keinen Sonnenschirm. Stattdessen gibt es viele Wolken, etwas Wind und gelegentlich auch leichten Regen. Mit bis zu 30 Grad bleibt es allerdings noch ziemlich warm. Da kann der Sonntag ruhig mal zum persönlichen Reset werden. Später und auch in der Nacht sind dann Gewitter möglich. Und morgen? Morgen wird's mit 20 Grad Wolken und zeitweise Regen deutlich kühler.
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3: Bei uns immer die wichtigsten Verkehrsmeldungen zuerst. Vorsicht auf der A96 Richtung Lindau zwischen dem Kreuz Memmingen und Eintracht. Hier liegen Gegenstände auf der Fahrbahn. Ansonsten läuft's, ihr habt freie Fahrt, kommt gut an. Die neuesten Blitzer einmal auf der B17 Einfahrt Leitershofen Richtung Gersthofen. Und dann noch in Friedberg auf der Eichacher Straße und B2 Donauwörth Richtung Augsburg am Schellenberg. Da wird auch nochmal geblitzt. Habt ihr noch was? Immer gerne her damit. Anrufen oder eine WhatsApp durchschicken. Und ich sag schon mal, vielen Dank dafür.
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1: Ich glaube, das kennen die meisten. Neue Stadt, neue Umgebung. Aber die Frage bleibt, mit wem geht man eigentlich mal spontan einen Kaffee trinken oder abends raus und feiern? Unser lieber Kollege Munia ist gerade erst nach Augsburg gezogen und hat festgestellt, neue Freunde finden ist gar nicht so easy. Aber woran liegt das? An uns? Melli aus Augsburg kann da auch mitreden.
2: Während Corona war ja das auch mit den sozialen Kontakten so schwierig, dass man jetzt vielleicht auch Schwierigkeiten hat, wieder auf neue Leute zuzugehen. Mhm. Gerade in meinem Alter, ich finde, die Leute sind voll schwierig, was so Sozialisieren angeht. Also ich finde es voll schwierig, mit fremden Leuten wieder sich zu treffen oder sich zu verabreden, neue Leute kennenzulernen, weil irgendwie jeder noch so das gewohnt ist, auf sich alleine gestellt zu sein.
1: 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Und mit Teddy Swims geht's jetzt

Der Sonntagvormittag, beziehungsweise fast schon Mittag, der fühlt sich ein bisschen wie ein kleiner Bonus an. Die Woche, die ist weit genug weg. Der Montag, der ist noch nicht interessant. Und dazwischen liegt dieser freie Tag. Und den nutzen wir jetzt musikalisch richtig schön aus. Mit dem Sound aus der Hauptstadt, Franz Zimmer. Besser bekannt als Alle Farben. Zusammen mit Majestic und From Disco to Disco.

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1: Es ist ganz genau 12 Uhr.
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1: 28 Grad sind's aktuell bei euch in Gersthofen und auch in Neuses. Der Samstag, der war noch Hochsommer. Heute kommt der große Wetterwechsel. Viele Wolken ziehen durch, dazu weht der Wind und hier und da tröpfelt es auch leicht. 30 Grad können wir aber trotzdem noch mal erreichen. Vielleicht ist heute genau der richtige Tag für einen Spieleabend, vielleicht auch oder sogar noch einen Kinobesuch oder ein bisschen Aufräumen mit Musik auf den Ohren. Später kann es noch gewittern und auch in der Nacht. Morgen bleibt es bewölkt, zeitweise regnet es auch und Gewitter sind ebenfalls da möglich bei deutlich frischeren 20 Grad. Hier ist Radio Fantasy, jetzt alles, was an diesem Sonntagmittag wichtig ist, mit Helen.
3: Im Osten von Ungarn ist ein polnischer Reisebus verunglückt. 12 Menschen sind dabei ums Leben gekommen. Laut dem Rettungsdienst wurden außerdem 47 Menschen verletzt, 10 von ihnen schwer. Wie die Polizei mitgeteilt hat, war der Bus auf einer Autobahn etwa 140 Kilometer östlich von Budapest von der Fahrbahn abgekommen und in den Straßengraben gestürzt. Offenbar war der Fahrer am Lenkrad eingeschlafen, er wurde festgenommen. Gute Nachrichten aus Monschau an der belgischen Grenze. Die Feuerwehr dort fährt ihren Einsatz zurück, weil sich die Waldbrandlage entspannt hat. In Belgien brennt ein Waldstück extrem nah an der Grenze zu NRW, wo auch Monschau liegt. Die Stadt hatte deshalb tausende Bewohnerinnen und Bewohner dazu aufgerufen, sich auf eine Evakuierung einzustellen. Diese Warnung soll bald aufgehoben werden. Seit der Nacht habe sich die Feuerfront nämlich nicht weiter auf Monschau zubewegt, heißt es. In Bayern sind in diesem Jahr bisher deutlich weniger Menschen an Masern erkrankt als letztes Jahr in dem Zeitraum. 6 registrierte Masernfälle gab es laut dem bayerischen Gesundheitsministerium bislang. Letztes Jahr um die Zeit waren es 43. Gesundheitsministerin Gerlach freut, sie macht die konsequente Impfaufklärung für den starken Rückgang verantwortlich. Amanal Petros ist Marathon-Europameister. In Birmingham hat der 31-Jährige mit einem Meisterschaftsrekord von 2 Stunden, 9 Minuten und 11 Sekunden Gold geholt, nach einem fast 20 Kilometer langen Sololauf. Es ist Petros' erster großer Titel. Bei der WM letztes Jahr hatte er überraschend Silber geholt.
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1: Bei uns immer die wichtigsten Verkehrsmeldungen zuerst und da habe ich gute Nachrichten für euch Autofahrer, nichts los auf den Straßen. Ihr habt Freifahrt, kommt natürlich gut an. Die neuesten Blitzer. Einmal ein Friedberg auf der Eichacher Straße von der Petra gemeldet. Auf der B2 Donauwörth Richtung Augsburg am Schellenberg. Und der Sergei meldet auf der B17 Einfahrt Leitershofen Richtung Gersthofen. Habt ihr noch was? Immer gerne her damit anrufen oder noch einfach an der WhatsApp durchschicken. Sprachnachricht geht auch.
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1: Kurz nach 12 Mittagszeit und vielleicht ist heute genau der richtige Moment, um einfach mal länger sitzen zu bleiben. Essen, quatschen, lachen. Ey, heute ist Erzähl mir einen Witztag. Und noch nicht an morgen denken. Das können wir dann erst morgen machen. Der Sonntag, der darf ruhig noch ein bisschen dauern. Und mit Alex Warren geht's jetzt rein in die neue Stunde. Fever Dream fürs Fantasyland.
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Schönen Mittag und auch nochmal an alle meine Griechen hier im Fantasyland. Gallo, Messi, Mary. Das Hitwochenende hier auf Radio Fantasy mit dem Chris. Und jetzt geht's weiter mit einem Künstler, der eigentlich durch Kollaborationen seinen internationalen Durchbruch hatte. Meinem Namensvetter Chris De Sarandi, der britische Popkünstler, der nach seiner Zeit an der London Brit School nach Berlin gezogen ist, hat schon zusammen mit Two Colors und Safri Duo oder auch mit Glockenbach die Charts gestürmt.

Und jetzt will er solo durchstarten mit über 300 Millionen Streams und mehr als 2 Millionen Spotify-Hörern. Jeden Monat bringt er dafür schon ordentlich Reichweite mit. Und so klingt er halt eben solo. Jetzt auf Radio Fantasy Chris DeSarandi mit Good Old Days. 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
1: Medusa hier auf Radio Fantasy. Der Sonntagmittag, der ist perfekt, finde ich, für die kleinen Dinge. Eine Runde rausgehen, spazieren, bitte dann aber den Regenschirm nicht vergessen, Freunde besuchen, irgendwo einen Kaffee trinken oder einfach weiter die Füße hochlegen. Das gehört auch zu einem Sonntag. Wir lassen euch die Wahl und halten die Musik dazu angenehm locker. Ey, die Nummer hier, die ist einfach nur ein guter Laune-Track. Sorry Puppy von Topic und Becky G. Jetzt hier im Hit-Wochenende auf Radio Fantasy.

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6: Wir haben's 12:30.
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6: Um die 29 Grad sind's aktuell. So auch bei euch in Gessertshausen und auch in Langweid. Tja, was soll man sagen? Sommerpause für den Sonntag heute. Wir kriegen zwar 30 Grad hin, aber es bleibt so den ganzen Tag über bewölkt. Es wird auch windig bleiben und hier und da kann es auch noch regnen und auch gewittern. Morgen dann der Start in die neue Woche. Da bleibt der Himmel grau bis wolkig. Dazu gibt es zeitweise ebenfalls Regen und mögliche Gewitter sind da auch drin bei maximal 20 Grad.
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6: Bei uns immer die wichtigsten Verkehrsmeldungen zuerst und da habe ich gute Nachrichten für euch. Aktuell nichts los auf den Straßen. Ihr habt freie Fahrt, kommt gut an. Die neuesten Blitzer. Einmal in Friedberg auf der Eichacher Straße und nochmal auf der B2 Donauwörth Richtung Augsburg am Schellenberg und B17 Einfahrt Leitershofen Richtung Gersthofen. Da werden auch nochmal teure Fotos gemacht. Habt ihr noch was entdeckt? Staus und Blitzer, immer gerne her damit. Ihr könnt anrufen oder eine WhatsApp durchschicken.
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0: Mit großen Schritten geht's Richtung Nachmittag, einen schönen Sonntag Fantasyland. Der Montag ist noch weit entfernt und wir genießen einfach den Moment jetzt mit immer den besten neuen Hits. Kygo, Khalid und Griffin gibt's gleich nach Resi und Nick. Die haben was für uns da gelassen.
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einfach Power und Motivation hinter Tiffany Aris Nummer Vertigo. Ich finde, die gehört zu irgendeinem Blockbuster, müsste sie dazu laufen. Vielleicht wird gerade noch schnell entschieden, was nach dem Essen bei euch passiert. Vielleicht noch einen Kaffee, Spaziergang, bitte Regenschirm nicht vergessen. Die Freunde besuchen oder doch das Sofa. Alles ziemlich gute Optionen. Und bis die Entscheidung fällt, läuft hier schon mal die passende Musik. Und zwar immer die besten neuen Hits. Die gibt's hier auf Radio Fantasy. Und zwar jeden Tag. Mit Leonie und I Can Feel geht's jetzt weiter. 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
4: Ganz genau, 13 Uhr, schönen Nachmittag.
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4: Durch den Nachmittag geht's mit so um die 27 Grad, so auch in Horgau und auch bei euch in Meitingen. Heute ist erstmal Schluss mit dem Dauersommer. Viele Wolken, etwas Wind und vereinzelt hier und da Regen bestimmen den Sonntag. Dazu sind aber trotzdem nochmal 30 Grad drin. Wer heute zu Hause bleibt, der könnte mal wieder alte Lieblingsfilme rauskramen. Nachts und auch ein bisschen später kann es hier und da ein paar Gewitter geben. Morgen geht's dann bewölkt und zeitweise nass weiter. Gewitter sind ebenfalls möglich und mit 20 Grad wird's auch deutlich angenehmer. Hier ist Radio Fantasy, jetzt alles, was an diesem Sonntagnachmittag wichtig ist, mit Helen.
6: Und wieder hat der Rhein einen historischen Tiefstand erreicht. Laut den Behörden liegt der Pegelstand in Düsseldorf mittlerweile im Negativbereich, genauer gesagt bei minus 1 Zentimeter. Mittlerweile fahren kaum mehr Schiffe auf dem Rhein. Immerhin, in den nächsten Tagen soll der Pegelstand wieder auf 10 Zentimeter ansteigen, wobei auch das immer noch sehr niedrig ist. Die Einsatzkräfte in Monschau an der belgischen Grenze können erstmal aufatmen. Die Lage rund um den Waldbrand in Belgien hat sich für die Feuerwehrleute auf deutscher Seite entspannt. Seit der Nacht habe sich die Feuerfront nicht mehr weiter auf Monschau zubewegt, heißt es. Der Großteil der Einsatzkräfte sei abgezogen worden. Der Brand im belgischen Hohenfenn war gefährlich nah an Monschau herangerückt. Die Stadt hatte deshalb schon angekündigt, dass sich Bewohner auf Evakuierungen einstellen müssen. Am Münchner Flughafen läuft der Betrieb heute wieder ganz normal. Gestern hatte es einen Zwischenfall einer Maschine von Vietnam Airlines gegeben. Eine Start- und eine Landebahn waren zeitweise gesperrt. Mehr dazu von Julia Wasselkopf.
7: Kurz nach dem Start war die Maschine von Vietnam Airlines am Nachmittag wieder nach München zurückgekehrt. Am Flugzeug wurden Schäden an Reifen und Fahrwerk festgestellt. Weil es nicht mehr selbst rollen konnte, wurde es in einen Hangar geschleppt. Auf dem Rollfeld mussten Reifenteile eingesammelt und Schäden an der Fahrbahn repariert werden.
6: Bei der Leichtathletik-EM in Birmingham gab es die nächste Goldmedaille für Deutschland. Amanal Petros hat sich den Europameistertitel im Marathon gesichert. Der 31-Jährige ist gut die Hälfte der rund 42 Kilometer langen Strecke allein gelaufen, weil sein Vorsprung auf die Konkurrenz so groß war. Für Petros ist es der erste große Titel. Bei der WM letztes Jahr in Tokio hatte er schon sensationell Silber geholt.
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4: Bei uns immer die wichtigsten Verkehrsmeldungen zuerst und ohne Hektik und ohne Stress geht's auf den Straßen los. Also los, weiter. Da ist aktuell nichts los. Darauf wollte ich hinaus. Ihr habt Freifahrt, kommt gut an. Die neuesten Blitzer. Einmal B17, Einfahrt Leitershofen Richtung Gersthofen und in Friedberg auf der Eichacher Straße wird auch nochmal geblitzt, hat die Petra gemeldet. Habt ihr noch was? Immer gerne her damit. Ihr könnt anrufen, eine WhatsApp durchschicken oder eine WhatsApp-Sprachnachricht geht auch und ist noch easier.
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4: Und da startet das Fantasyland in den Nachmittag und der Sonntag, der bekommt langsam seinen zweiten Schwung. Und jetzt ist auch noch Startschuss für die Radio Fantasy Charts, eure Lieblingshits im Countdown. Die habt ihr ganz allein gewählt und mit Platz 30 legen wir direkt mal los. Alex Warren mit Passenger.
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Felix Jehn und Omar Rudberg, eure Platz 26 hier in den Radio Fantasy Charts. Und beim nächsten geht's direkt weiter. Man muss wirklich sagen, sie hat die letzten Wochen und auch Tage ihre Fans auf Trab gehalten. Erst die Auszeit und jetzt kehrt sie wohl doch zum Ex wieder zurück. Egal was sie macht, es ist einfach eine Schlagzeile. Ariana Grande jetzt auf Platz 25 der Radio Fantasy Charts. Hate That I Made You Love Me. 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
2: Wir haben's 13:30.
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2: Das Thermometer zeigt um die 28 Grad an bei euch in Königsbrunn und in Diedorf. Der Sonntag, der macht heute einen ziemlich deutlichen Wetterwechsel. Statt Hitze und Sonne gibt's viele Wolken, etwas Wind und immer mal wieder leichten Regen. Bis zu 30 Grad bleiben uns aber erhalten. Also ruhig mal einen Gang runterschalten und zu Hause etwas machen, das sonst immer liegen bleibt. Den Keller sortieren, die Wohnung auf Vordermann bringen oder einfach einen richtig faulen Nachmittag einlegen. Das geht auch. Später und auch in der Nacht können Gewitter durchziehen. Der Montag, der bleibt wolkig mit zeitweisem Regen und möglichen Gewittern bei 20 Grad.
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2: Bei uns immer die wichtigsten Verkehrsmeldungen zuerst. Da habe ich die A8 für euch Richtung Stuttgart. Zwischen Ulm-West und Mühlhausen hier 15 Kilometer stockender Verkehr streckenweise. Euch, was geht? Eine gute Fahrt kommt natürlich gut an. Die neuesten Blitzer. Einmal B17 Einfahrt Leitershofen Richtung Gersthofen und dann auch nochmal in Friedberg auf der Eichacher Straße. Habt ihr noch was? Immer gerne her damit. Durchklingeln oder es geht noch einfacher. Eine WhatsApp durchschicken, das geht auch.
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Ich glaube, das verkraftet sie ganz gut. Katy Perry hat Platz gemacht und wurde von Platz 20 auf 21 verdrängt hier in den Radio Fantasy Charts. Ihr habt abgestimmt und aufgestiegen diese Woche. Another zusammen mit 54 Ultra und Talk to You. Disco House vom Allerfeinsten auf Radio Fantasy und eure Platz 20.

Wir sind mittendrin in den Radio-Fantasy-Charts. Malik Harris auf Platz 18 mit Lie to Me. Der Chris für euch heute im Studio und es geht auch direkt weiter mit Olivia Rodrigo. Und man muss schon sagen, 2026 läuft bei ihr einfach. Album Nummer 3 kam im Juni raus. Seit Anfang des Monats gibt's die Sängerin in verschiedenen Lego-Sets im Handel zu kaufen. Und Ende August veranstaltet sie ja auch noch ihr Daisy Chain Fields Festival, das sie selber auf die Beine gestellt hat. Tja, und mit Drop Dead hat sie es auf Platz 17 in den Radio Fantasy Charts geschafft. Wir spielen euch immer die besten neuen Hits. Viertel vor zwei haben wir es.

Diese Woche auf Platz 16 in den Radio Fantasy Charts. Fastboy mit Beautiful Life. Schönen Sonntag wünsche ich euch und es geht natürlich direkt weiter. Um ganze 2 Plätze haben sich die Jungs von One Republic nach oben gekämpft. Need Your Love vom Fantasyland auf Platz 15 gewählt und gibt's jetzt.

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2: Es ist 14 Uhr.
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2: Um die 28 Grad sind es bei euch in Neuses und 28 in Gersthofen. Der Sonntag, der bringt heute die Pause vom Hochsommer. Heute sind zwar noch mal bis zu 30 Grad drin, aber mit vielen Wolken, Wind und Regen ab und an fühlt sich das Ganze deutlich anders an. Da passt ein Besuch im Hallenbad oder ein spontaner Kinobesuch ziemlich gut. Nachts und etwas später sind dann auch noch Gewitter möglich. Der Montag, der bleibt dann bewölkt und zeitweise auch nass. Dazu können ebenfalls Gewitter auftreten bei maximal 20 Grad. 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Jetzt alles, was an diesem Sonntagnachmittag wichtig ist, mit Helen.
4: Die letzten Tage haben Berichte über Hitze, Trockenheit und Brände die Schlagzeilen bestimmt. Unter anderem Brände in Nordrhein-Westfalen, die aktuell unter Kontrolle sind. Die SPD-Bundesminister haben nun einen Hitzeaktionsplan vorgelegt, inklusive Forderung an die Union. Das Grundgesetz soll für Klimaanpassungen geändert werden. Damit dürfte der Bund sich dauerhaft an Kosten für Klimaschutzmaßnahmen von Ländern und Gemeinden beteiligen. Unionsfraktionsvize Klaus sagte, die Kostenfrage müsse debattiert werden. Immer mehr Menschen aus Syrien wird in Deutschland der Status als Flüchtling aberkannt. Das hat die Bundesregierung auf Anfrage der Linken mitgeteilt. Die Zahlen sind im ersten Halbjahr deutlich gestiegen. Thomas Brockt berichtet.
5: Bei fast jedem vierten Flüchtling aus Syrien, der überprüft wurde, ist der Schutzstatus zurückgenommen oder widerrufen worden. Das passiert vor allem dann, wenn sich die Lage in der Heimat ändert. Nach dem Sturz von Machthaber Assad sind viele Geflüchtete freiwillig zurückgekehrt. Auch gibt es seitdem deutlich weniger, die in Deutschland Asyl beantragen.
4: In Bayern hat es in diesem Jahr bisher deutlich weniger Masernfälle gegeben. Gesundheitsministerin Gerlach spricht von 6 Erkrankten. Letztes Jahr um die Zeit waren es ungefähr 40. Gerlach begründet diesen starken Rückgang mit der konsequenten Impfaufklärung in Bayern. Die CSU-Politikerin sagt aber auch, dass es bei der zweiten Masernimpfung von Kleinkindern noch Nachholbedarf gebe. Goldmedaille Nummer 5 für Deutschland bei der Leichtathletik-EM in Birmingham. Amanal Petros ist im Marathon regelrecht zum Europameistertitel gestürmt. Gut die Hälfte der ungefähr 42 Kilometer langen Strecke ist der 31-Jährige allein gelaufen. So groß war sein Abstand auf die Konkurrenz. Für Petros ist es der erste große Titel. Letztes Jahr in Tokio reichte es zu WM-Silber.
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2: Bei uns immer die wichtigsten Verkehrsmeldungen zuerst. Etwas Geduld auf der A8 Richtung Stuttgart, wenn ihr da unterwegs seid. Zwischen Ulm-West und Mühlhausen hier 15 Kilometer Stop and Go. Ansonsten läuft's, kommt gut an. Die neuesten Blitzer, einmal B17, Einfahrt Leitershofen Richtung Gersthofen, hat der Serge gemeldet. Und die Petra meldet den Friedberg auf der Eichacher Straße auch noch einen Blitzer. Habt ihr noch was für uns? Gerne her damit, durchklingeln oder eine WhatsApp durchschicken. Das geht natürlich auch.
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2: Der Sonntag, der ist noch lange nicht vorbei und das gleiche gilt auch für eure Lieblingshits im Countdown. Das Fantasyland hat mal wieder abgestimmt und wir starten in die neue Stunde rein direkt mit Platz 13. Eine Kombi aus R&B und Pop. Tyler und Sarah Larsson mit She Did It Again.
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0: Okay, da hat sich jetzt einiges getan diese Woche bei den Top 10 hier in den Radio Fantasy Charts. Schönen Sonntag wünsche ich euch. Und um ganze 2 Plätze hat sich mein Namensvetter Chris de Sarandi auf Platz 10 katapultiert. Zu Recht bei dieser Hammernummer, wie ich finde. Hier ist er jetzt auf Radio Fantasy mit Good Old Days. Wir spielen euch immer die besten neuen Hits.
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6: Es ist 2:30.
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6: Das Thermometer zeigt 29 Grad in Bobingen und auch in Langweid. Heute wird einmal komplett umgeschaltet. Nach den sonnigen und sehr heißen Tagen hängen heute viele Wolken über unserem Kopf. Dazu weht der Wind und vereinzelt fällt auch immer mal wieder Regen. Mit bis zu 30 Grad bleibt es trotzdem warm. Und für alle, die mit White Noise gerne einschlafen, in der Nacht können Gewitter dazu kommen. Der Montag, der bleibt wolkig und zeitweise auch regnerisch bei 20 Grad. Und da sind auch wieder Gewitter möglich.
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6: Bei uns immer die wichtigsten Verkehrsmeldungen zuerst. Da habe ich nur eine für euch, und zwar A8. Wenn ihr Richtung Stuttgart unterwegs seid, zwischen Ulm-West und Mühlhausen, hier 13 Kilometer stockender Verkehr. Ansonsten läuft's, kommt gut an. Die neuesten Blitzer einmal auf der B17, Einfahrt Leitershofen Richtung Gersthofen, und in Friedberg auf der Eichacher Straße, da wird auch nochmal geblitzt. Habt ihr noch was entdeckt? Staus und Blitzer? Gerne melden, entweder anrufen oder eine WhatsApp durchschicken. Ich sag schon mal Dankeschön.
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Ich glaube, das verwundert keinen, dass diese gute Laune-Nummer auf Platz 4 ist. Sorry Puppy von Becky G und Topic. Und das jetzt, das verwundert mich sogar noch weniger, wer sich Bronze diese Woche geholt hat. Mein Liebling, es ist wirklich mein absoluter Liebling, Teddy Swims mit Mr. Know-It-All. Jetzt in den Radio-Fantasy-Charts.

Letzte Woche noch auf Platz 3 gewesen und jetzt hat sie Silber geholt diese Woche. Bebe Rexha mit New Religion in den Radio Fantasy Charts. Und ja, was bleibt da noch übrig? Das Fantasyland liebt The Bowser. Das Trio aus Norwegen bleibt Titelverteidiger. Und wenn ihr auch mitvoten wollt, klickt euch rein auf fantasy.de. Und jetzt Platz 1 der Radio Fantasy Charts. The Bowser mit Magnetic.

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3: Mit so um die 30 Grad geht's durch den Sonntagnachmittag, so auch in Horgau und auch in Meitingen. Der Hochsommer, der legt heute eine Pause ein. Viele Wolken, etwas Wind und einzelne leichte Regenschauer begleiten uns durch den ganzen Tag. Bei maximal, ja, so um die 30, 31 Grad. Für einen entspannten Tag drinnen gibt's da jede Menge Möglichkeiten. Brettspiel raus, Lieblings-

0: Dazu bleiben Wolken und zeitweise Regen im Programm.
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3: Ich bin Stefan Schütz. Rund 5000 Menschen in Monschauer Ortsteilen können vorerst in ihren Häusern bleiben. Trotz des großen Waldbrandes im belgischen Hohenfenn, nur wenige Kilometer von der Grenze entfernt, sieht die NRW-Stadt derzeit keinen Grund für eine Evakuierung. Die Feuerfront liegt zwar weniger als 2 Kilometer von der deutschen Grenze entfernt, ein Übergreifen auf deutsches Gebiet ist nach jetzigem Stand aber nicht zu erwarten, teilte die Stadt mit. Wer in Ostdeutschland wohnt, der zahlt für Energie deutlich mehr als in Westdeutschland. Laut des Vergleichsportals Verivox zahlen ostdeutsche Haushalte kaufkraftbereinigt für Wärme, Strom und Kraftstoffe rund 2.970 Euro, 16% mehr als in den alten Bundesländern, wo sich die Kosten im Schnitt auf 2.250 Euro belaufen. Die größten Unterschiede gibt es bei den Heiz- und Tankkosten. 5 Stand-Up-Paddler sind auf dem Kochelsee durch die Wasserwacht gerettet worden. Die Gruppe hatte sich am Abend bei Wind, starkem Wellengang und Dunkelheit aus den Augen verloren. Per Handylicht machten 2 Personen die Retter auf sich aufmerksam. 3 weitere fanden die Helfer 200 Meter entfernt völlig entkräftet. Alle 5 kamen sicher ans Ufer. Ein Sprecher der Wasserwacht Bad Tölz-Wolfratshausen rät, beim Paddeln immer eine Schwimmweste tragen und aufs Wetter achten. Nächste Medaille für das deutsche Team bei der Leichtathletik-EM in Birmingham. Amanal Petros holte Gold im Marathon. Thomas Bremser berichtet.
4: Kurz vor dem Ziel schnappt sich Petros eine Deutschlandfahne aus dem Publikum und läuft damit über die Ziellinie. Völlig verdient gewinnt der Mann von Hannover 96 den anspruchsvollen Marathon und sorgt für die 17. deutsche Medaille bei dieser EM. Petros wurde in Eritrea geboren, flüchtete schon als Kind mit seiner Familie und landete als Jugendlicher in Bielefeld.
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6: Auf der A7 Ulm Richtung Füssenreute zwischen Rastplatz Reudeberger Forst und Rastplatz Barthauser Wald 7 Kilometer Stau bis zu 12 Minuten Zeitverlust. Blitzer auf der B2 bei Donauwörth und auf der B12 bei Marktoberdorf.
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3: Die aktuellen Wetterwerte. Augsburg-Inningen 31 Grad und bedeckt. Aichach ebenfalls 31 Grad und Kamlach 29 Grad. Zum Nachmittag liegt eine dichte Wolkendecke über weiten Teilen der Region. Dazwischen zeigt sich noch die Sonne. Später ist es wechselnd bewölkt mit einzelnen möglichen Schauern und Höchstwerten um 29 Grad.
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3: Auf der A7 Ulm Richtung Füssenreute zwischen Rastplatz Reudeberger Forst und Rastplatz Badhauser Wald 7 Kilometer Stau bis zu 12 Minuten Zeitverlust. Blitzer auf der B2 bei Donauwörth und auf der B12 bei Markt Oberdorf.
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3: Aktuell meldet Augsburg Spickel-Herrenbach 29 Grad bei bedecktem Himmel. Totenweiß ebenfalls 29 Grad. Durach 28 Grad. Heute Nachmittag gibt es in Augsburg, Nordschwaben und dem Allgäu Wolken und Sonne bei leichtem Wind und 28 bis 30 Grad. Später ist es meist bewölkt und trocken. In der Nacht halten sich die Wolken, es bleibt mild. Morgen zunächst grau mit zeitweisem Regen und 17 bis 22 Grad, im Allgäu mit häufigeren Schauern und in Nordschwaben eher dichten Wolken. Am Dienstag ist es überwiegend bewölkt mit einzelnen Regenfällen. Zur Wochenmitte kehrt die Sonne zurück.
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5: Ich bin Stefan Schütz. Die SPD macht Druck für einen besseren Schutz vor Hitze, Niedrigwasser und weiteren Folgen des Klimawandels. Es braucht eine Kraftanstrengung des gesamten Staates, heißt es von Seiten der SPD-geführten Ministerien. Thomas Bremser berichtet.
6: Bund, Länder, Städte und Gemeinden müssen an einem Strang ziehen beim Klimaschutz. Das ist im deutschen System aber gar nicht so einfach. Dafür müsste das Grundgesetz geändert werden. Etwa damit der Bund Dinge mitfinanzieren kann, die eigentlich in den Händen der Kommunen liegen. Mehr Hitzeschutz in Kliniken oder mehr Grün in Städten.
5: Immer mehr Menschen aus Syrien wird in Deutschland der Status als Flüchtling aberkannt. Das hat die Bundesregierung auf Anfrage der Linken mitgeteilt. Die Zahlen sind im ersten Halbjahr deutlich gestiegen. Bei fast jedem vierten Flüchtling aus Syrien, der überprüft wurde, ist der Schutzstatus zurückgenommen oder widerrufen worden. Das passiert vor allem dann, wenn sich die Lage in der Heimat ändert. Nach dem Sturz von Machthaber Assad sind viele Geflüchtete freiwillig zurückgekehrt. Auch gibt es seitdem deutlich weniger, die in Deutschland Asyl beantragen. Auf der A73 bei Bamberg ist am Abend ein Mann von einer Brücke gesprungen und ums Leben gekommen. Der 40-Jährige war auf die Fahrbahn gefallen. Eine Autofahrerin konnte noch anhalten. Ein nachfolgendes Auto ist aufgefahren und hat ihren Wagen auf den Mann geschoben. 7 Menschen aus 3 Fahrzeugen sind verletzt worden. Die Polizei ermittelt, ob es sich um einen Suizid gehandelt hat. In der zweiten Fußball-Bundesliga haben 3 Mannschaften ihren ersten Saisonsieg eingefahren. Dynamo Dresden setzte sich mit 1:0 gegen Darmstadt durch. Arminia Bielefeld gewann 3:0 gegen Cottbus. Wolfsburg gewann in Hannover 1:0. Und bei der Leichtathletik-EM in Birmingham gewann Amanal Petros Gold im Marathon.
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3: Bei uns immer die wichtigsten Verkehrsmeldungen zuerst. Auf der A7 Ulm Richtung Füssenreute zwischen Föhringen und Illertissen 6 Kilometer Stau mit bis zu 14 Minuten Zeitverlust. Auf der A96 München Richtung Lindau zwischen Schöffelding und Landsberg Ost brennt ein PKW. Die B2 Augsburg Richtung Donauwörth ist auf Höhe Langweid Nord wegen eines Unfalls gesperrt. Die neuesten Blitzer auf der B10 bei Neu-Ulm und der B2 bei Donauwörth. Kommt gut an, dank KI und unserer Community.
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5: Aktuell meldet Augsburg Spickelherrenbach 29 Grad bei bedecktem Himmel. Totenweiß ebenfalls 29 Grad. Durach 28 Grad. Heute Nachmittag gibt es in Augsburg, Nordschwaben und dem Allgäu Wolken und Sonne bei leichtem Wind und 28 bis 30 Grad. Später ist es meist bewölkt und trocken. In der Nacht halten sich die Wolken, es bleibt mild. Morgen zunächst grau mit zeitweisem Regen und 17 bis 22 Grad, im Allgäu mit häufigeren Schauern und in Nordschwaben eher dichten Wolken. Am Dienstag ist es überwiegend bewölkt mit einzelnen Regenfällen. Zur Wochenmitte kehrt die Sonne zurück.
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5: Bei uns immer die wichtigsten Verkehrsmeldungen zuerst. Auf der A7 Ulm Richtung Füssenreute zwischen Föhringen und Illertissen 6 Kilometer Stau mit bis zu 14 Minuten Zeitverlust. Auf der A96 München Richtung Lindau zwischen Schöffelding und Landsberg Ost brennt ein PKW. Die B2 Augsburg Richtung Donauwörth ist auf Höhe Langweid Nord wegen eines Unfalls gesperrt. Die neuesten Blitzer auf der B10 bei Neu-Ulm und der B2 bei Donauwörth. Kommt gut an, dank KI und unserer Community.
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2: Aber da hast du noch

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2: Im Moment in Augsburg Hochzoll bedeckt bei 30 Grad. Bobingen ebenfalls 30 Grad. Und Kirchheim in Schwaben stark bewölkt bei 29 Grad. Über dem Land liegt am Sonntagnachmittag, dem 16. August, eine dichte Wolkendecke. In Augsburg, Nordschwaben und dem Allgäu zeigen sich bis zum Abend noch freundliche Lücken. In der Nacht ziehen die Wolken weiter durch. Es ist ungewöhnlich mild. Morgen zeigt sich der Tag meist grau mit einzelnen Schauern. Später lockert es etwas auf, bei 16 bis 22 Grad. Im Oberallgäu sind die Schauer am ehesten noch ein Thema. Am Dienstag zeigt es sich auch sonst überwiegend bewölkt mit örtlichem Regen. Zur Wochenmitte kommt die Sonne häufiger heraus. Bei rund 26 Grad ist es wieder deutlich wärmer.
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4: Ich bin Stefan Schütz. In den Waldbrandgebieten in der Eifel hat sich die Lage heute deutlich entspannt. In Hürtgenwald meldet der Kreis Düren, nach tagelangen Einsätzen Tag und Nacht gibt es keine offenen Flammen mehr. Auch in Monschau, keine 20 Kilometer weiter, sieht's besser aus, obwohl sich die Feuerfront im belgischen Hohenfenn ziemlich nah an die Stadt rangeschoben hat. Ein Übergreifen auf deutsches Gebiet erwartet man dort aber nicht. Die Stadt warnt allerdings vor Geruchsbelästigung. Hunderte Einsatzkräfte haben vor allem in Unterfranken übers Wochenende mehrere Waldbrände gelöscht. Bei Temperaturen über 30 Grad und kräftigem Wind war der größte Brand in Balderschaft mit rund 30 Hektar Fläche. 5 Feuerwehrleute und eine Passantin sind dabei verletzt worden. Auch in Rechtenbach waren über 450 Kräfte im Einsatz, in Höchheim bereits am Freitagabend rund 200. Die letzten Tage haben Berichte über Hitze, Trockenheit und Brände die Schlagzeilen bestimmt. Die SPD-Bundesminister haben nun einen Hitzeaktionsplan vorgelegt, inklusive Forderung an die Union. Ein Bericht von Thomas Bremser.
5: Bund, Länder, Städte und Gemeinden müssen an einem Strang ziehen beim Klimaschutz. Das ist im deutschen System aber gar nicht so einfach. Dafür müsste das Grundgesetz geändert werden. Etwa damit der Bund Dinge mitfinanzieren kann, die eigentlich in den Händen der Kommunen liegen. Mehr Hitzeschutz in Kliniken oder mehr Grün in Städten.
4: In der zweiten Fußball-Bundesliga ist der zweite Spieltag vorbei. 3 Spiele wurden am Nachmittag ausgetragen mit folgenden Ergebnissen. Dynamo Dresden gegen Darmstadt 1:0, Arminia Bielefeld, Energie Cottbus endete 3:0 und Hannover Wolfsburg 0:1. Ohne Punkte sind bisher Osnabrück und Hannover.
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2: Bei uns immer die wichtigsten Verkehrsmeldungen zuerst. A96 Lindau Richtung München zwischen Erkheim und Kohlbergtunnel. 3 Kilometer Stau mit bis zu 41 Minuten Zeitverlust. Vorsicht auf der A96 München Richtung Lindau zwischen Stetten und Erkheim. Gefahr durch ein brennendes Fahrzeug und Sichtbehinderung durch Rauch. Bildet eine Gasse für Rettungs- und Einsatzfahrzeuge.
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5: Im Moment in Augsburg Hochzoll bedeckt bei 30 Grad. Bobingen ebenfalls 30 Grad und Kirchheim in Schwaben stark bewölkt bei 29 Grad. Über dem Land liegt am Sonntagnachmittag, dem 16. August, eine dichte Wolkendecke. In Augsburg, Nordschwaben

0: mit dem Allgäu zeigen sich bis zum Abend noch freundliche Lücken. In der Nacht ziehen die Wolken weiter durch, es ist ungewöhnlich mild. Morgen zeigt sich der Tag meist grau mit einzelnen Schauern, später lockert es etwas auf, bei 16 bis 22 Grad. Im Oberallgäu sind die Schauer am ehesten noch ein Thema, am Dienstag zeigt es sich auch sonst überwiegend bewölkt mit örtlichem Regen. Zur Wochenmitte kommt die Sonne häufiger heraus, bei rund 26 Grad ist es wieder deutlich wärmer.
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0: Bei uns immer die wichtigsten Verkehrsmeldungen zuerst. A96 Lindau Richtung München zwischen Erkheim und Kohlbergtunnel. 3 Kilometer Stau mit bis zu 41 Minuten Zeitverlust. Vorsicht auf der A96 München Richtung Lindau zwischen Stetten und Erkheim. Gefahr durch ein brennendes Fahrzeug und Sichtbehinderung durch Rauch. Bildet eine Gasse für Rettungs- und Einsatzfahrzeuge.
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3: Ich bin Stefan Schütz. In den beiden Waldbrandstädten Monschau und Hürtgenwald in NRW hat sich die Lage entspannt. Aus Hürtgenwald meldet der Kreis Düren keine offenen Flammen mehr. Im rund 20 Kilometer entfernten Monschau ist die Feuerfront im belgischen Hohenfenn zwar nah an die Eifelstadt herangerückt, mit einem Übergreifen auf deutsches Gebiet rechnet die Stadt aber nicht. Neu ist, dass in einem Teil der Gemeinde Gebhardshain im Westerwald wegen eines Feuers Bewohner ihrer Häuser und Wohnungen verlassen müssen. Immer mehr Menschen aus Syrien wird in Deutschland der Status als Flüchtling aberkannt. Das hat die Bundesregierung auf Anfrage der Linken mitgeteilt. Die Zahlen sind im ersten Halbjahr deutlich gestiegen. Thomas Bockt berichtet.
4: Bei fast jedem vierten Flüchtling aus Syrien, der überprüft wurde, ist der Schutzstatus zurückgenommen oder widerrufen worden. Das passiert vor allem dann, wenn sich die Lage in der Heimat ändert. Nach dem Sturz von Machthaber Assad sind viele Geflüchtete freiwillig zurückgekehrt. Auch gibt es seitdem deutlich weniger, die in Deutschland Asyl beantragen.
3: In Bayern hat es in diesem Jahr bisher deutlich weniger Masernfälle gegeben. Gesundheitsministerin Gerlach spricht von 6 Erkrankten. Letztes Jahr um die Zeit waren es 40. Gerlach begründet diesen starken Rückgang mit der Impfaufklärung in Bayern. Die CSU-Politikerin sagt aber auch, dass es bei der zweiten Masernimpfung von Kleinkindern noch Nachholbedarf gibt. In der zweiten Fußball-Bundesliga haben 3 Mannschaften ihren ersten Saisonsieg eingefahren. Dynamo Dresden setzte sich mit 1:0 gegen Darmstadt durch. Arminia Bielefeld gewann 3:0 gegen Cottbus. Wolfsburg gewann in Hannover 1:0. Und bei der Leichtathletik-EM in Birmingham gewann Amanal Petros Gold im Marathon.
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6: Bei uns immer die wichtigsten Verkehrsmeldungen zuerst. Auf der A96 Lindau Richtung München staut es sich zwischen Holzgünz und Kohlbergtunnel auf 4 Kilometer mit bis zu 29 Minuten Zeitverlust. Es ist nur ein Blitzer gemeldet in Augsburg auf der Berliner Allee. Gute Fahrt, dank KI und unserer Community.
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2: 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Im Moment in Augsburg-Bergheim bedeckt bei 29 Grad, Adelzhausen ebenfalls 29 Grad und Westerheim 24 Grad. Heute am frühen Abend ziehen Wolken über Augsburg, Nordschwaben und das Allgäu. Die Werte liegen noch zwischen 27 und 30 Grad, der Wind ist meist schwach. Bis Mitternacht ist es wechselnd bewölkt, in der Nacht aufgelockert. Morgen ist es zunächst grau mit einzelnen Schauern, später lockern die Wolken zeitweise auf. Am Dienstag setzt sich der trübe, wechselhafte Eindruck fort und im Allgäu sind Schauer am ehesten dabei. Zur Wochenmitte kommt die Sonne zurück und in tieferen Lagen sind wieder um 26 Grad möglich.
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2: Bei uns immer die wichtigsten Verkehrsmeldungen zuerst. Auf der A96 Lindau Richtung München staut es sich zwischen Holzgünz und Kohlbergtunnel auf 4 Kilometer mit bis zu 29 Minuten Zeitverlust. Es ist nur ein Blitzer gemeldet in Augsburg auf der Berliner Allee. Gute Fahrt, dank KI und unserer Community.
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5: Derzeit in Augsburg Oberhausen bedeckt bei 29 Grad, Meitingen ebenfalls 29 Grad und Pfaffenhausen 28 Grad. Am Sonntagabend ist es zwischen Donau und den Alpen warm und bedeckt. In den kommenden Stunden ziehen gelegentlich dichtere Wolken durch. Der Wind ist meist schwach und die Nacht mild, mit Tiefstwerten zwischen 19 und 23 Grad. Morgen beginnt der Tag vielfach grau, örtlich mit Regen oder Schauern, später gibt es einzelne Auflockerungen. Am Dienstag setzt sich das trübe und wechselhafte Wetter zunächst fort. Im alpennahen Bereich fällt am ehesten Regen. Zur Wochenmitte zeigt es sich wieder sonniger und vor allem im Norden wärmer, mit Höchstwerten zwischen 26 und 28 Grad.
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7: Ich bin Stefan Schütz. Kaum kommt Entwarnung aus den großen Waldbrandgebieten Hürtgenwald und Monschau in NRW, flammt es an anderer Stelle gefährlich auf. Wegen eines Waldbrands ist ein Teil der Gemeinde Gebhardshain im Westerwald evakuiert worden. Bewohnerinnen und Bewohner wurden aufgefordert, ihre Wohnungen und Häuser sofort zu verlassen. Neben Feuerwehrleuten sind auch Landwirte mit Wasserfässern angerückt und ein Löschhubschrauber kommt zum Einsatz. Hunderte Einsatzkräfte haben vor allem in Unterfranken übers Wochenende mehrere Waldbrände gelöscht. Bei Temperaturen über 30 Grad und kräftigem Wind war der größte Brand in Walderschaff mit rund 30 Hektar Fläche. 5 Feuerwehrleute und eine Passantin sind dabei verletzt worden. Auch in Rechtenbach waren über 450 Kräfte im Einsatz, in Höchheim bereits am Freitagabend rund 200. Am Flughafen Catania auf Sizilien läuft nach dem Ätna-Ausbruch wieder fast alles normal. Die meisten Flüge starten und landen wie geplant. Nur einige Verbindungen nach Deutschland, etwa nach Frankfurt oder München, wurden heute noch gestrichen. Der Betreiber hatte den Betrieb gestern Nachmittag wieder hochgefahren, nachdem die Warnstufe für die vulkanischen Aktivitäten von Rot auf Orange runtergesetzt worden war. In der zweiten Fußball-Bundesliga hat Dresden gegen Darmstadt 1:0 gewonnen. Aufstiegsfavorit Wolfsburg gewann in Hannover mit 1:0. Bielefeld siegte mit 3:0 gegen Cottbus. Und Thomas Bremser berichtet über die Marathon-Goldmedaille bei der EM in Birmingham durch Amanal Petros.
8: Kurz vor dem Ziel schnappt sich Petros eine Deutschlandfahne aus dem Publikum und läuft damit über die Ziellinie. Völlig verdient gewinnt der Mann von Hannover 96 den anspruchsvollen Marathon und sorgt für die 17. deutsche Medaille bei dieser EM. Petros wurde in Eritrea geboren, flüchtete schon als Kind mit seiner Familie und landete als Jugendlicher in Bielefeld.
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5: Der neueste Blitzer steht auf der Berliner Allee in Augsburg. Kommt gut an, dank KI und unserer Community.
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2: Derzeit in Augsburg Oberhausen bedeckt bei 29 Grad, Meitingen ebenfalls 29 Grad und Pfaffenhausen 28 Grad. Am Sonntagabend ist es zwischen Donau und den Alpen warm und bedeckt. In den kommenden Stunden ziehen gelegentlich dichtere Wolken durch. Der Wind ist meist schwach und die Nacht mild, mit Tiefstwerten zwischen 19 und 23 Grad. Morgen beginnt der Tag vielfach grau, örtlich mit Regen oder Schauern. Später gibt es einzelne Auflockerungen. Am Dienstag setzt sich das trübe und wechselhafte Wetter zunächst fort. Im alpennahen Bereich fällt am ehesten Regen. Zur Wochenmitte zeigt es sich wieder sonniger und vor allem im Norden wärmer, mit Höchstwerten zwischen 26 und 28 Grad.
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2: Der neueste Blitzer steht auf der Berliner Allee in Augsburg. Kommt gut an, dank KI und unserer Community.
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0: Viele Familien kennen das. 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Alisa Zachenhuber von Echte Mamas war mit ihrer Familie ja jetzt schon öfter im Urlaub bei Centerparks. Was macht Centerparks für dich denn so besonders?
1: Dass die Kinder so beschäftigt sind. Man muss nicht ständig selbst was planen und trotzdem erlebt man unglaublich viel zusammen. Egal, ob man jetzt in das große Schwimmbad, ins Aquamundo geht, Fahrradfahren, Spielplätze.

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0: Momentan messen wir in Augsburg Bärenkeller 28 Grad bei bedecktem Himmel, Großaitingen ebenfalls 28 Grad, dazu Mindelheim 25 Grad. Heute Abend ist es in Augsburg, Nordschwaben und im Allgäu meist bedeckt, bei wenig Wind mild mit rund 27 Grad. In der Nacht liegen die Werte bei rund 19 Grad, morgen zeigt es sich überwiegend grau und stellenweise fällt Regen. Am Dienstag hält das trübe Wetter an, zur Wochenmitte scheint wieder häufiger die Sonne, Stadtlagen sind etwas milder und das Alpenvorland wirkt frischer.
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3: Ich bin Stefan Schütz. Angesichts niedriger Flusspegel, Waldbrände und Trockenheit hat die SPD das Thema Wasser für sich entdeckt. Fraktionsvize Limbacher sagte der Rheinischen Post, es müssten mehr Wasserentsalzungsanlagen an den Küsten geprüft werden. Das Wasser müsse dann auch in besonders trockene Regionen transportiert werden können. Zudem müsste Wasser besser gespeichert und die Grundwasserneubildung gefördert werden. Wasser benötigt dringend auch der Westerwald. Dort kommt ein Waldbrand der Ortschaft Gebhardsheim gefährlich nahe. So nahe, dass ca. 20 Familien ihre Häuser und Wohnungen verlassen mussten. Die Einsatzkräfte der Feuerwehr konzentrieren sich darauf, die angrenzende Westerwaldschule sowie die umliegende Bebauung zu schützen. Rund 250 Einsatzkräfte kämpfen gegen die Flammen. Auch Landwirte unterstützen die Löscharbeiten mit Wasserfässern und es kommt ein Hubschrauber zum Einsatz. Die SPD-geführten Ministerien sind für mehr Schutz vor Hitze, Niedrigwasser und weiteren Folgen des Klimawandels. Hier sei der gesamte Staat gefordert, heißt es in einem Papier, über das Thomas Bremser berichtet.
4: Bund, Länder, Städte und Gemeinden müssen an einem Strang ziehen beim Klimaschutz. Das ist im deutschen System aber gar nicht so einfach. Dafür müsste das Grundgesetz geändert werden. Etwa damit der Bund Dinge mitfinanzieren kann, die eigentlich in den Händen der Kommunen liegen. Mehr Hitzeschutz in Kliniken oder mehr Grün in Städten.
3: Pascal Wehrlein ist zum zweiten Mal Formel-E-Weltmeister. Der 31-jährige Porsche-Pilot sicherte sich in London den Titel. Bei der Leichtathletik-EM in Birmingham hatte zuvor Amanal Petros Gold im Marathon für Deutschland geholt. Und noch drei Ergebnisse aus der zweiten Fußball-Bundesliga. Dresden-Darmstadt 1:0, Bielefeld-Cottbus 3:0 und Hannover-Wolfsburg 0:1.
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0: Aktuell sind uns keine Verkehrsbehinderungen und keine Blitzer bekannt. Weiterhin eine gute Fahrt.
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1: Momentan messen wir in Augsburg Bärenkeller 28 Grad bei bedecktem Himmel, Großaitingen ebenfalls 28 Grad, dazu Mindelheim 25 Grad. Heute Abend ist es in Augsburg, Nordschwaben und im Allgäu meist bedeckt, bei wenig Wind mild mit rund 27 Grad. In der Nacht liegen die Werte bei rund 19 Grad, morgen zeigt es sich überwiegend grau und stellenweise fällt Regen. Am Dienstag hält das trübe Wetter an, zur Wochenmitte scheint wieder häufiger die Sonne, Stadtlagen sind etwas milder und das Alpenvorland wirkt frischer.
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1: Aktuell sind uns keine Verkehrsbehinderungen und keine Blitzer bekannt. Weiterhin eine gute Fahrt.
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1: Ich bin Stefan Schütz. Wegen eines Waldbrands ist ein Teil der Gemeinde Gebhardshain in Rheinland-Pfalz evakuiert worden. Das Feuer hatte sich bis auf rund 20 Meter an die ersten Häuser ausgebreitet, sagte eine Sprecherin. Inzwischen sei die Gefahr zunächst einmal gebannt. Gute Nachrichten gibt es auch aus NRW. Der größte Waldbrand in der Geschichte des Landes im Hürtgenwald ist nun unter Kontrolle. Auch in Monschau an der belgischen Grenze hat die Feuerwehr ihren Einsatz zurückgefahren. Die neue Kanzleramtschefin Warken will die Geheimdienstreform schnell voranbringen. Der Bild am Sonntag hat die CDU-Politikerin gesagt, durch die neuen Befugnisse der Geheimdienste werde es mehr Sicherheit im Land geben. Die Reform sieht unter anderem vor, dass der Verfassungsschutz und der Bundesnachrichtendienst künftig mehr Daten sammeln und automatisiert auswerten dürfen. Die Opposition ist alarmiert, die Linke zum Beispiel spricht von einer neuen Geheimpolizei. Immer mehr Menschen aus Syrien wird in Deutschland der Status als Flüchtling aberkannt. Das hat die Bundesregierung auf Anfrage der Linken mitgeteilt. Die Zahlen sind im ersten Halbjahr deutlich gestiegen. Thomas Brockt berichtet.
2: Bei fast jedem vierten Flüchtling aus Syrien, der überprüft wurde, ist der Schutzstatus zurückgenommen oder widerrufen worden. Das passiert vor allem dann, wenn sich die Lage in der Heimat ändert. Nach dem Sturz von Machthaber Assad sind viele Geflüchtete freiwillig zurückgekehrt. Auch gibt es seitdem deutlich weniger, die in Deutschland Asyl beantragen.
1: Isabel Gose hat bei der Schwimm-EM in Paris Silber über 400 Meter Freistil gewonnen. Dritte wurde ihre Teamkollegin Maja Werner. Bei den Männern gewann Lukas Mertens Bronze über 400 Meter Freistil. Sein Teamkollege Oliver Klemet belegte Platz 5. Und ein großer Fußballer hat sein Karriereende angekündigt. Dies sei vermutlich sein letztes Jahr, sagte der Portugiese Cristiano Ronaldo.
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3: 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Bei uns immer die wichtigsten Verkehrsmeldungen zuerst. Vorsicht auf der A7, Füssen-Reute Richtung Ulm. Zwischen Dreieck Hettistetten und Nersingen liegen Fahrzeugteile auf der Fahrbahn.
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0: Im Moment in Augsburg Spiegel-Herrenbach bedeckt bei 27 Grad, Schwabmünchen 26 Grad und Pfaffenhausen 25 Grad. Am Abend liegt über weiten Teilen eine dichte Wolkendecke, teils mit Auflockerungen, und der Wind kann etwas auffrischen. Morgen wird der Himmel deutlich grauer, zeitweise fällt Regen bei 17 bis 23 Grad. Am Dienstag ist der Himmel meist grau, örtlich gibt es noch etwas Regen. Zur Wochenmitte lockert es wieder auf, örtlich sind Werte um 28 Grad möglich. Für Augsburg, Nordschwaben und das Allgäu gilt, im Allgäu ist es etwas kühler, während es im Stadtgebiet nachts milder ist.
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0: Bei uns immer die wichtigsten Verkehrsmeldungen zuerst. Vorsicht auf der A7, Füssenreute Richtung Ulm. Zwischen Dreieck Hettistetten und Nersingen liegen Fahrzeugteile auf der Fahrbahn.
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1: Im Moment in Augsburg-Bergheim trocken bei 25 Grad, dazu Gersthofen 25 Grad und Bad Wörishofen 23 Grad. Am Abend ziehen noch einzelne Schauer durch, dazwischen gibt es Auflockerungen. In Augsburg, Nordschwaben und dem Allgäu ist es mild, in der Nacht sinken die Werte auf rund 18 Grad. Morgen ist der Himmel meist wolkig mit wiederholten Schauern, am Dienstag überwiegend trüb und zur Wochenmitte öfter sonnig bei rund 27 Grad.
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4: Ich bin Justin Hamm. Angesichts niedriger Flusspegel, Waldbrände und Trockenheit hat die SPD das Thema Wasser für sich entdeckt. Fraktionsvize Limbacher sagte der Rheinischen Post, es müssten Meerwasserentsalzungsanlagen an den Küsten geprüft werden. Das Wasser müsse dann auch in besonders trockene Regionen transportiert werden. Zudem müsste Wasser besser gespeichert und die Grundwasserneubildung gefördert werden. Und es gibt gute Nachrichten von der Waldbrandfront. Im Westerwald in Rheinland-Pfalz bedroht das Feuer keine Wohnhäuser mehr. Die Evakuierung ist aufgehoben worden. Rund 300 Einsatzkräfte haben dort gegen die Flammen gekämpft. Auch aus NRW gibt's Entspannung. Der größte Waldbrand in der Landesgeschichte im Hürtgenwald ist jetzt unter Kontrolle. Und in Monschau, direkt an der belgischen Grenze, hat die Feuerwehr ihren Einsatz ebenfalls zurückgefahren. Wer in Ostdeutschland wohnt, zahlt für Energie deutlich mehr als in Westdeutschland. Laut des Vergleichsportals Verivox zahlen ostdeutsche Haushalte kaufkraftbereinigt für Wärme, Strom und Kraftstoffe rund 2.970 Euro. Und das sind 16% mehr als in den alten Bundesländern, wo sich die Kosten im Schnitt auf 2.550 Euro belaufen. Die größten Unterschiede gibt's bei den Heiz- und Tankkosten. Isabel Gose hat bei der Schwimm-EM in Paris Silber über 400 Meter Freistil gewonnen. Lukas Mertens holt über die gleiche Distanz Bronze. Und Thomas Bremser berichtet über die Marathon-Goldmedaille bei der EM in Birmingham durch Amanal Petros.
5: Kurz vor dem Ziel schnappt sich Petros eine Deutschlandfahne aus dem Publikum und läuft damit über die Ziellinie. Völlig verdient gewinnt der Mann von Hannover 96 den anspruchsvollen Marathon und sorgt für die 17. deutsche Medaille bei dieser EM. Petros wurde in Eritrea geboren, flüchtete schon als Kind mit seiner Familie und landete als Jugendlicher in Bielefeld.
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1: Aktuell sind uns keine Verkehrsbehinderungen und keine Blitzer bekannt.
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0: Im Moment in Augsburg-Bergheim trocken bei 25 Grad, dazu Gersthofen 25 Grad und Bad Wörishofen 23 Grad. Am Abend ziehen noch einzelne Schauer durch, dazwischen gibt es Auflockerungen. In Augsburg, Nordschwaben und dem Allgäu ist es mild, in der Nacht sinken die Werte auf rund 18 Grad. Morgen ist der Himmel meist wolkig mit wiederholten Schauern, am Dienstag überwiegend trüb und zur Wochenmitte öfter sonnig bei rund 27 Grad.
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0: Aktuell sind uns keine Verkehrsbehinderungen und keine Blitzer bekannt.
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0: Moment in Augsburg Inningen bedeckt bei 24 Grad, Mehring ebenfalls 24 Grad und Sonthofen 17 Grad. Am späten Abend ist der Himmel meist bedeckt, örtlich fällt noch etwas Regen. In Augsburg, Nordschwaben und im Allgäu weht nur wenig Wind. In der Nacht lockert es örtlich auf, die Temperaturen sinken auf 16 bis 21 Grad. Morgen bleibt es wechselhaft, mit freundlichen Abschnitten im Norden und häufigeren Schauern südlich davon. Am Dienstag überwiegen Wolken mit örtlich etwas Regen. Zur Wochenmitte kommt die Sonne zurück bei Höchstwerten um 27 Grad.
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3: Ich bin Justin Hamm. Die belgischen Behörden haben zur Bekämpfung des größten Waldbrandes in der Geschichte unseres Nachbarlandes Einsatzkräfte aus Deutschland angefordert. Die Helfer sind auch schon unterwegs. Mehr als 2700 Hektar stehen in Flammen. Nun haben die Behörden eine Evakuierung in Teilen der nordrhein-westfälischen Stadt Monschau angeordnet. Notunterkünfte waren bereits vorbereitet worden. Die Lage vor Ort bleibt dynamisch. BSW-Chefin Wagenknecht fordert AfD-Politiker Höcke erneut zu einem öffentlichen Gespräch auf. Sie will über Gemeinsamkeiten und Unterschiede beider Parteien und einen überparteilichen Ministerpräsidenten sprechen, auch für Sachsen-Anhalt. Dort will die AfD nämlich bei der Wahl in 3 Wochen mit Umfragewerten über 40% die absolute Mehrheit holen. Das BSW kämpft um den Einzug in den Landtag. Wegen der anhaltenden Trockenheit ist das Feuerwerk beim Dachauer Volksfest heute Abend gestrichen worden. Schon der ursprüngliche Termin am Donnerstag war ausgefallen. In Neumarkt soll morgen Vormittag entschieden werden, ob es dort am Abend ein Feuerwerk gibt. Die Stadt hofft auf ausreichend Regen. Straubing hält an seinem morgigen Feuerwerk beim Gäuboden Volksfest fest. Die gemischte deutsche Sprintstaffel hat sich bei der EM in Birmingham die Silbermedaille gesichert. Nach jeweils 100 Metern mussten sich Kevin Kranz, Rebecca Hase, Heiko Gussmann und Gina Lückenkämper nur Großbritannien geschlagen geben. Goldene Momente gab es zum Abschluss auch für Team Deutschland. Frederik Ruppert wurde Europameister über 3000 Meter Hindernis und Amanal Petros holte Marathongold.
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0: Keine Verkehrsmeldungen und keine Blitzer gemeldet.
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1: Im Moment in Augsburg Inningen bedeckt bei 24 Grad, Mehring ebenfalls 24 Grad und Sonthofen 17 Grad. Am späten Abend ist der Himmel meist bedeckt, örtlich fällt noch etwas Regen. In Augsburg, Nordschwaben und im Allgäu weht nur wenig Wind. In der Nacht lockert es örtlich auf, die Temperaturen sinken auf 16 bis 21 Grad. Morgen bleibt es wechselhaft, mit freundlichen Abschnitten im Norden und häufigeren Schauern südlich davon. Am Dienstag überwiegen Wolken mit örtlich etwas Regen. Zur Wochenmitte kommt die Sonne zurück bei Höchstwerten um 27 Grad.
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1: Keine Verkehrsmeldungen und keine Blitzer gemeldet.
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2: Ich bin Justin Hamm. Grünen-Chef Banaschak fordert von der CDU nach den Ostlandtagswahlen Gesprächsbereitschaft auch mit der Linkspartei über eine mögliche Regierung ohne die AfD. Im ZDF sagte er:
3: In einer Situation, in der man befürchten muss, dass am Ende Antidemokraten und Verfassungsfeinde Einfluss auf die Politik bekommen, müssen Demokraten miteinander gesprächsfähig sein. Das erwarte ich von der Linken, das erwarte ich von der SPD und das erwarte ich auch von der Union.
2: Bei der CDU gibt es seit 2018 einen generellen Unvereinbarkeitsbeschluss zur Zusammenarbeit mit Linken und AfD. Nun also doch, Teile der Stadt Monschau in NRW müssen wegen eines großen Waldbrandes evakuiert werden. Die Behörden ordneten die Maßnahmen nun an. Bewohner zweier Straßenzüge müssen ihre Häuser verlassen. Der Waldbrand war in Belgien ausgebrochen und erstreckt sich mittlerweile auf über 2700 Hektar, so groß wie der Flughafen Leipzig-Halle. Belgien hat mittlerweile auch Unterstützung aus Deutschland angefordert. In Bayern hat es in diesem Jahr bisher deutlich weniger Masernfälle gegeben. Gesundheitsministerin Gerlach spricht von 6 Erkrankten. Letztes Jahr um die Zeit waren es 40. Gerlach begründet diesen starken Rückgang mit der Impfaufklärung in Bayern. Die CSU-Politikerin sagt aber auch, dass es bei der zweiten Masernimpfung von Kleinkindern noch Nachholbedarf gibt. Noch eine Goldmedaille für Team Deutschland zum Abschluss der Leichtathletik-EM. Frederik Ruppert ist erstmals Europameister über 3000 Meter Hindernis. Zudem holte Karl Bebendorf Bronze. Die Silbermedaille schnappte sich die deutsche Sprint-Mixed-Staffel. Weitsprungstar Malar Kamiambo schaffte es in Birmingham nicht aufs Podest.
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4: 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Bei uns immer die wichtigsten Verkehrsmeldungen zuerst. Vorsicht auf der A7, Ulm Richtung Füssenreute zwischen Illertissen und Altenstadt an der Iller. In beiden Richtungen ist ein Fuchs auf der Fahrbahn.
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1: Derzeit in Augsburg bedeckt bei 23 Grad, Petersdorf ebenfalls 23 Grad und Heimatingen stark bewölkt bei 20 Grad. Am späten Sonntagabend wechseln sich Wolken und Auflockerungen ab. In Augsburg, Nordschwaben und im Allgäu gibt es örtlich noch Schauer bei meist schwachem Wind. In der Nacht ist es mild bei 18 bis 21 Grad, morgen wechselhaft mit Wolken, einzelnen Schauern und freundlichen Abschnitten, im Oberallgäu und Ostallgäu mit häufigerem Regen. Am Dienstag zeigt sich der Himmel meist grau mit örtlichem Regen, zur Wochenmitte setzt sich häufiger die Sonne durch, in den wärmeren Teilen bei 24 bis 30 Grad.
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1: Bei uns immer die wichtigsten Verkehrsmeldungen zuerst. Vorsicht auf der A7, Ulm Richtung Füssenreute zwischen Illertissen und Altenstadt an der Iller. In beiden Richtungen ist ein Fuchs auf der Fahrbahn.
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0: aktuell meldet: Augsburg 21 Grad und bedeckt, Langehringen 23 Grad, dazu Waldenhofen 19 Grad und leicht bewölkt. In der Nacht zeigt sich das Wetter über Augsburg, Nordschwaben und dem Allgäu wechselnd bewölkt, bis zum Morgen meist trocken und schwachwindig bei 18 bis 21 Grad. Heute ist es zeitweise sonnig, örtlich gibt es am Nachmittag einzelne Schauer, morgen eher grau mit stellenweise Regen. Am Mittwoch kommt die Sonne häufiger heraus, dann ist es mit 27 bis 30 Grad deutlich heißer. Am Donnerstag zeigt sich der Himmel erneut eher grau.
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3: Ich bin Justin Hamm. Wegen des riesigen Waldbrandes im Hohen Venn werden nun doch Teile der Stadt Monschau in NRW evakuiert. Erstmal sind 17 Häuser betroffen. Dabei war man in Monschau eigentlich davon ausgegangen, dass die Flammen nicht übergreifen. Der Brand, der seit Freitag in Belgien wütet, hat schon rund 30 Quadratkilometer zerstört. Löschhubschrauber aus den Niederlanden, Flugzeuge aus Schweden und Feuerwehrleute aus Deutschland und Luxemburg helfen inzwischen mit. Wir bleiben beim Thema. Die SPD-Bundesminister haben einen Hitzeaktionsplan vorgelegt, inklusive Forderung an die Union. Thomas Bremser hat die Details.
4: Bund, Länder, Städte und Gemeinden müssen an einem Strang ziehen beim Klimaschutz. Das ist im deutschen System aber gar nicht so einfach. Dafür müsste das Grundgesetz geändert werden. Etwa damit der Bund Dinge mitfinanzieren kann, die eigentlich in den Händen der Kommunen liegen. Mehr Hitzeschutz in Kliniken oder mehr Grün in Städten.
3: In Bayern sinkt das persönliche Demenzrisiko. Das zeigen Daten der Krankenkasse AOK. Demnach lag der Anteil der an Demenz erkrankten Menschen in Bayern 2024 noch bei 3,2%. Die AOK sagt aber auch, dass immer mehr Leute in die Risikogruppe für Demenz fallen. Das liege an der höheren Lebenserwartung und daran, dass die geburtenstarken Jahrgänge, also die Babyboomer, jetzt ins höhere Alter kommen. Deutschlands Leichtathleten haben bei der EM in Birmingham ihre beste Ausbeute seit 28 Jahren geholt. Frederik Ruppert gewann zum Abschluss Gold über 3000 Meter Hindernis. Silber gab es für die Sprint-Mixed-Staffel und überraschend auch für Speerwerferin Julia Ulbricht. Weitspringerin Malaika Mihambo hat es nicht aufs Podest geschafft.
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0: 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Auf der Staatsstraße 2510 zwischen Biburg und Horgau ist wegen einer Unfallaufnahme in beiden Fahrtrichtungen gesperrt. Rettungsfahrzeuge und ein Rettungshubschrauber sind im Einsatz. Ein Blitzer ist auf der Friedberger Straße in Augsburg.
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0: aktuell meldet: Augsburg 21 Grad und bedeckt, Langehringen 23 Grad, dazu Waldenhofen 19 Grad und leicht bewölkt. In der Nacht zeigt sich das Wetter über Augsburg, Nordschwaben und dem Allgäu wechselnd bewölkt, bis zum Morgen meist trocken und schwach windig bei 18 bis 21 Grad. Heute ist es zeitweise sonnig, örtlich gibt es am Nachmittag einzelne Schauer, morgen eher grau mit stellenweise Regen. Am Mittwoch kommt die Sonne häufiger heraus, dann ist es mit 27 bis 30 Grad deutlich heißer, am Donnerstag zeigt sich der Himmel erneut eher grau.
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0: Auf der Staatsstraße 2510 zwischen Biburg und Horgau ist wegen einer Unfallaufnahme in beiden Fahrtrichtungen gesperrt. Rettungsfahrzeuge und ein Rettungshubschrauber sind im Einsatz. Ein Blitzer ist auf der Friedberger Straße in Augsburg.
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